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0: Elira mit You, da am Morgen um 6 Uhr auf SRF Virus, wo wir auch wieder einen sehr schönen sonnigen Tag vor uns haben, bis zu 26 oder sogar 27 Grad.
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0: Da sind wir wieder. Guten Morgen und Start in den Tag.

mit den Bangers bei uns in der Playlist und dann eben auch noch zusammen hier auf SRF Virus. Schön sind ihr rum, kommt gut in den 29. September.

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0: Kenya Grace, Mr. Cool, am 13. ab 6 Uhr auf SRF Virus.
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0: Ja, also er ist bekannt dafür, dass er die Sache beim Namen nimmt oder nennt, unseren Film- und Serien-Nerd, den Luca Bruno. Und darum verwundert es auch nicht, dass er das mal reinsteppt mit der Aussage, es sei der schwülste Film vom Jahr.
2: Sie haben sich mit einer neuen Krankheit infiziert. Sie heißt Heterose. Sie werden heterosexuell. Symptome sind ein mangelndes Interesse an einem makellosen Körper. Das Auftreten von modischen Fehltritten. Manspreading. Einfach die Beine zusammendrücken, genauso.
3: Helfen Sie mir, ich flehe Sie an.
0: Jim Queen heisst der doch sehr wild tönende Film da, der Luca Bruno. Nimmt jetzt gerade Stellung zu dieser Aussage. Schwülste Film vom Jahr, wie bitte?
4: Er hat eine Geschichte, ja. Und zwar spielt er in Paris, wo eben das mysteriöse...
0: Entschuldigung, am Morgen um Viertel ab 6 bin ich noch ein bisschen durcheinander. Zuerst natürlich haben wir das hören.
4: Es ist tatsächlich der geilste Film vom Jahr. Und ich glaube, Filmemacher selber würden das auch als Kompliment verstehen. Oder sie würden dass man genau so über ihren Film redet. Jim Queen ist nämlich wirklich eine komplett durchgeknallte Animationskomödie, wo wirklich alles schwul dran ist. Die Clubs, der Körper, der Spruch, der Witz. Gleichzeitig macht sich der Film aber auch lustig über alle möglichen Klischees von der queeren Szene. Man kann also sagen, es ist nicht einfach nur ein Film über schwule Figuren, es ist ein Film, der richtig Lust drauf hat und stolz drauf ist, schwul zu sein.
0: Und jetzt, um was geht's denn da genau?
4: Er hat eine Geschichte, ja. Und zwar spielt er in Paris, wo eben das mysteriöse Virus plötzlich alle schwulen Männer zu Heteros macht. Für Jim Queen, so einen muskelbepackten, schwulen Fitness-Influencer, ist das natürlich die absolute Apokalypse, vor allem auch, weil er sich selber infiziert und plötzlich nicht mehr in die eigene Community passt. Und so muss er sich dann mit einem jungen Fan namens Lucien auf die Suche machen nach einem Heilmittel. Und die beiden stolpern denn durch die schwule Welt von Paris, von Saunen bis zu Fetischclubs.
0: Es tönt wirklich sehr, sehr wild. Wieso ist der Film Jim Queen sehenswert?
4: Weil der Film wirklich komplett schamlos ist, auf eine Art, wie ich sie noch nie gesehen habe. Der Humor, der ist zum Teil super derb, ja. Aber es ist halt immer auch, dass zumindest mein Eindruck als Aussenseiter, ich habe es immer sehr auf eine liebevolle Art gefunden. Jim Queen macht sich über schwule Klischees lustig, ja, aber auch über Hetero-Klischees, über die Body- und über die Fitnesskultur oder über den ganzen Social-Media-Influencer-Wahnsinn. Und eben, das Ganze ist ein Animationsfilm inklusive Musical-Nummern. Man kann also, glaube ich, wirklich sagen, ein Film wie Jim Queen hat es, behaupte ich zumindest, noch nie gegeben in seiner Art. Darum ist er so sehenswert, weil das, was in Jim Queen passiert, hat es auf der Kinoleinwand so noch nie gegeben.
0: Könnt ihr euch also reinziehen, läuft ab sofort in allen Deutsch-Schweizer Kinos Jim Queen, der, ja eben, laut dem Luca Bruno und das, wie es tönt, schwülste Animationsfilm ever.
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0: Someone Else von Clock Clock am Morgen früh da auf SRF-Virus. Jetzt ist es dann 6:30 an einem weiterhin sonnigen und warmen Tag. Es gibt heute bis zu 24 bis 28 Grad. So, und jetzt, damit ihr auch informiert in den Tag hinein startet, ist der Michael Wieland parat für euch.
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2: Nach einer fast siebenstündigen Debatte ist der Ständerat auf das neue Vertragspaket zwischen der Schweiz und der EU eingetreten, hat also beschlossen, die Vorlage im Detail zu beraten. Dagegen stimmten die SVP-Politikerinnen und Politiker sowie Mitglieder der Mitte und FDP. Bei der Diskussion dabei waren gleich drei Bundesräte eine Seltenheit. Autofahren und Wohnen haben das Portemonnaie der Schweizer Haushalte im August spürbar mehr belastet als vor einem Jahr. Verantwortlich seien in erster Linie geopolitische Spannungen und der Nahostkonflikt, sagen Comparis und die Konjunkturforschungsstelle KOF der ETH Zürich. Die Preisanstiege führten zu Mehrkosten von über 1'000 Franken bei einer Durchschnittsfamilie im Jahr. Und das US-Unternehmen OpenAI stoppt die Veröffentlichung seines nächsten großen KI-Modells. Grund sind akute Sicherheitsmängel. Laut dem Wall Street Journal handelte das System in Tests wiederholt eigenmächtig, ohne Nutzererlaubnis und informierte unvollständig über seine Aktionen.
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0: Hab fest gefreut, starten wir zusammen in der Dienstag. Ich bin Steffi Brändle und das ist der Lil Nas X.

0: Gegensätze ziehen sich an, funktionieren doch, obwohl sie so unterschiedlich sind, recht gut miteinander. Kitschig und rotzig zum Beispiel. Der Inbegriff von der Olivia Rodrigo, besonders auch auf ihrem neueren Album, das rausgekommen ist. «You seem pretty sad for a girl so in love», heisst Timo Meier aus der Musikredaktion.
1: Das Album hat zwei Hälften. Und zwar machen wir in diesem Album eigentlich eine ganze Beziehung durch miteinander. Wir fangen ganz, ganz persönlich an. Und in der zweiten Hälfte wird es dann fast wieder so ein bisschen frech und ranzig wie auf dem ersten Album.
0: Ja, das kann Olivia Rodrigo eben wirklich noch gut. Sie hat so ein bisschen die zwei Seiten. Die kitschige, herzige, aber eben auch so die rotzig-freche. Und besonders das gefällt jetzt da, dass das rotzig-freche am Timo Meier.
1: Ich bin eine kleine Gitarrenmaus und das freut mich natürlich immer ungemein. Ich muss aber auch sagen, die freche Rotzigkeit, die auf dem Album natürlich auch vorhanden ist, hat ein bisschen an Reife gegangen. Also wir haben auch jetzt gehört, es ist nicht mehr einfach du bist dumm. Also nicht als wäre es das vorher mega gewesen, aber es hat ein bisschen an Reife und ich glaube, auch ein bisschen an Reflexion gekommen und das nehmen wir doch gern.
0: Dafür heisst der Song dumm, dummer Song. Aber er ist alles andere als dumm. Da ist Olivia Rodrigo mit Stupid Song.

0: Oh, vorhin hat McRae am 7. an dem Dienstag, 29. September, wo wir wieder viel Sonne und warme Temperaturen auf dem Programm haben, 24 bis 28 Grad.
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0: Hallo, ihr schlauen Erstgeborenen. Arme Sandwichkind oder verzogene Nesthökli. Ja, und der egoistische Einzelkind, denen sage ich gar nicht erst hoi. Nein, sonst wäre der noch narzisstischer. Ja, ist doch immer so etwas, oder? Was stimmt eigentlich an diesen Klischees, wo man auch im Alltag bezüglich Geschwister die immer wieder begegnet? Spoiler: Es liegt nicht bis nicht viel dran.
2: Unterm Strich könnte man sagen, Erstgeborene und Spätergeborene unterscheiden sich vielleicht so stark wie Menschen, die im Mai geboren sind versus im Juli geboren sind oder Personen, die an einem Montag geboren sind oder an einem Dienstag geboren sind. Da gibt es einfach keine großen systematischen Unterschiede.
0: Das ordnet Julia Rohrer, Psychologin von der Uni Leipzig, ein. Sie kommt in der neuesten SRF Einstein-Sendung zu Geschwistern vor, weil sie in diesem Bereich forscht.
2: Ein wirklich belastbaren Befund, den wir haben, ist, dass zumindest in westlichen Ländern Erstgeborene im Schnitt ein kleines bisschen intelligenter sind.
0: Ha! LG an meine kleinen Schwester. Ich bin die Gescheiter. Nein, Spass. Guten Morgen zusammen.

0: So, fertig. Internationale Musik. Von Zeit zu Zeit brauchen wir wieder mal einen kleinen Ego-Push für unsere Schweizer Musikszene. Das ist ein Muss.
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0: I wish ich wäre so smooth und relaxed wie der Chris Carell. Nicht nur musikalisch, so im R&B, Soul, Hip-Hop-Bereich verkörpert er irgendwie die Ruhe selbst, auch im Alltag.
2: Für einen guten Start in den Tag brauche ich zuerst mal Ruhe, ich muss zuerst mal zu mir kommen. Falls ich etwas geträumt habe, würde ich gerne noch darüber nachdenken und versuche herauszufinden, was es für mich heisst. Dann sicher noch ein paar Minuten für ein Gebet. Ich tue noch gerne Dankbarkeit ausdrücken, dass ich gesund darf aufstehen und dass alle um mich herum gesund dürfen sein. Eben ein bisschen meditieren, Kaffee oder so brauche ich nicht unbedingt, sicher ein Glas Wasser, kühles, richtig kaltes Wasser.
0: Ist euer Puls auch gerade ein paar Schritte runtergegangen? Wirklich, wow, der Chris Carell, der sollte nur Musik machen, auch noch irgendwie Life-Coach, Yoga-Meditationstrainer oder irgend so etwas werden. Und wenn es dann gleich einmal ein voller Tag war, mit Stress etc., dann hat er natürlich auch seine Methoden zum Befahren.
2: Eigentlich brauche ich nicht viel. Ich bin eigentlich ein recht ruhiger Mensch. Und zum Runterfahren kann ich gerne Musik hören, schreiben oder Zeit mit meinen Liebsten verbringen. Ich glaube, mehr als das brauche ich eigentlich nicht. Ich bin auch sehr gerne allein. Ich tue einfach auch sehr gerne Podcasts suchen oder irgendwelche Videos über Sachen, die mich interessieren. Sei es irgendwie im Sport, in der Wissenschaft oder in der Musik natürlich auch.
0: Der Chris Carell, unser Schweizer Artist, den wir diese Woche aufs Schemeli stellen und pushen. Da ist er mit dem neuen Song «Shoulder Lean» zusammen mit der Sophia Sieb.

0: Informiert gehen wir in den 29. September 2026 rein. Das machen wir mit dem Michael Wieland aus dem Newsroom.
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2: Nach einer fast siebenstündigen Debatte ist der Ständerat auf das neue Vertragspaket zwischen der Schweiz und der EU eingetreten, hat also beschlossen, die Vorlage im Detail zu beraten. Dagegen stimmten die SVP-Politikerinnen und Politiker sowie Mitglieder der Mitte und FDP. Bei der Diskussion dabei waren gleich drei Bundesräte eine Seltenheit. Autofahren und Wohnen haben das Portemonnaie der Schweizer Haushalte im August spürbar mehr belastet als vor einem Jahr. Verantwortlich seien in erster Linie geopolitische Spannungen und der Nahostkonflikt, sagen Comparis und die Konjunkturforschungsstelle KOF der ETH Zürich. Die Preisanstiege führten zu Mehrkosten von über 1'000 Franken bei einer Durchschnittsfamilie im Jahr. Und das Flüchtlingshilfswerk der UNO schlägt Alarm wegen fehlender finanzieller Unterstützung. Mehr als 8 Millionen Geflüchtete und Vertriebene würden Gefahr laufen, keine Hilfe mehr zu erhalten, schreibt das UNHCR. Die USA und auch andere Länder haben ihre Mittel für das UNHCR gekürzt.
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0: Zwiebeln. Das ist heute der Key. Zwiebeln-Look. Einfach schichten, schichten, schichten, weil am Morgen, ihr wisst es, ist sie ja einmal noch frisch. Dann der Tag durch 24 bis 28 Grad haben wir auch heute wieder auf dem Programm und am Abend. Dann kühlt sie dann einmal auch relativ schnell wieder ab.
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0: Und jetzt sind ihr hoffentlich ready und könnt euch noch bewegen vor lauter Zwiebelschichten, die ihr vielleicht über euch übergestülpt habt. Es wäre wichtig, zumindest die Finger, wobei ich nehme zu, dass ihr schon Händchen noch habt. Die Finger müsst ihr noch frei haben in den nächsten 10 Minuten. 079 909 1333, das unsere Nummer zum Mitspielen in den nächsten paar Minuten hier bei uns im Krüsimusik. Wir haben einen Song genommen und irgendwie ein bisschen komisch abgeändert. Und da geht es darum, dass ihr erkennt, was das für ein Song oder für ein Artist ist.

0: Guten Morgen miteinander. Sind ihr wach? Weil jetzt wär's wichtig.
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0: Wir spielen unser Morgen Aufwach- und Songrate-Spiel. Grüße Musik. Wir haben hier ein Lied, ich kann mal so sagen, ein grosser Hit von früher. Haben wir irgendwie ein bisschen abgeändert und der Titel vom Song ist so ein bisschen Programm bei dem Ganzen. 079 909 13 33. Jetzt euch noch schnell wachrütteln, wenn ihr eben noch nicht ganz 100% da sind. Wenn ihr schnell sind und uns eben schreibt auf 079 909 13 33, dann könnt ihr 50 Franken Gutschein gewinnen, um euer Velo-Zubehör ein bisschen aufrüsten. Also, was ist das für ein Song oder von wem ist er? Achtung, fertig, los!

0: Sigma, Nobody to Love auf SRF Virus. Wir haben unseren Gewinner, respektive unser Gewinner-Duo gefunden.
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0: Wo super schnell war und gewusst hat, was das da für eine komische Version ist. Ja, da hat sich der Titel bewahrheitet. Don't Stop the Music von der Rihanna. Und obwohl sie unterwegs sind, haben sie es irgendwie noch geschafft, um da jetzt super schnell zu sein und uns zu schreiben, nämlich der Sebastian und Tiara aus Fluntern in Zürich. Hallo miteinander.
2: Hoi, guten Morgen.
0: Ich gratuliere euch. Ihr seid die heutigen Gewinner und kommen den 50-Franken-Gutschein über zum Velo-Zubehör kaufen.
2: Ah, mega cool, da freuen wir uns doch.
0: Jetzt hast du vorher gesagt, ihr seid auf dem Weg in die Waldspielgruppe, du und deine Tochter. Also, und wie habt ihr dann jetzt das logistisch gemeistert, um da gleichzeitig noch irgendwie mitmachen?
2: Also, wir sind gerade am Umziehen, wir sind gerade sozusagen auf dem Starter und meine Kinder werden jeden Morgen das Spiel mitspielen. Also, ich werde immer regelmäßig zum Radio gezogen und dann wird geraten und ich bin immer froh, wenn was von ein bisschen früher kommt, dann kenne ich die Titel eher.
0: Wie ist denn so die Quoten? Also bist eher du der, der es weiss? Oder wie gut sind die Kinder? Wer ist da besser von euch?
2: Ja, letztes Mal kam was von jetzt und dort waren Kids dann ganz gut, aber mit dem Titel ist ein bisschen schwierig. Der Ältere kann schon lesen, der weiß die Nummer von dem Titel. Sonst freuen wir uns schon, wenn wir das Lied kennen würden, theoretisch. Aber immer der Titel ist nicht so leicht.
0: Aber das freut uns natürlich fest, wenn wir zu eurem Morgenritual gehören, um da auch ein bisschen aufwachen und dann parat zu sein für den Tag. Wie machen das denn jetzt mit dem Preis? Wie wird der jetzt aufgeteilt?
2: Ja, gute Frage. Ich glaube, Yara braucht mal eine neue Klingel für ihr Fahrrad. Und ja, wir schauen mal, was wir kriegen. Dann machen wir einen coolen Ausflug mal zum Velolader.
0: Schön. Yara, was würdest du für eine Glocke wünschen? Was wäre schön?
2: Das ist ein bisschen schüchtern gerade. Oh.
0: Vielleicht, was ist deine Lieblingsfarbe?
2: Grün mag sie
0: grün
2: ganz gerne.
0: Grün hat sie gern. Ja, dann findet er sicher eine schöne grüne Glocke für dich, Yara.
2: Ja, das wird sicher cool.
0: Hey, ich wünsche euch in dem Fall ganz gutes Posten und einen ganz schönen Tag. Kommt gut in den Wald, Kinski oder Waldspielgruppe und generell einfach in den Dienstag rein.
2: Danke.
0: Ciao miteinander.
2: Danke und schönen Tag. 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

Unseren heutigen Krüssi-Musik-Banger. So tönt er natürlich viel besser als in der Variante, wie wir ihn da irgendwie ein bisschen abgeändert haben, um eben ein Rätsel daraus zu machen. Morgen natürlich die nächste Chance, zum auch wieder 50 Franken Velogutschein abräumen. 079 909 1333. Die Nummern einfach unbedingt einspeichern, dass sie möglichst schnell sind.

0: und 24 bis 28 Grad. Das steht heute wieder einmal in den Wetterinfos. Hei, hei. Es ist ein weiterhin spätsommerlicher Tag, der 29. September 2026. 8 Uhr ist es genau jetzt.
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0: Zusammen ist die Chance grösser, dass wir mit dem richtigen Bein aufstehen, irgendjemand von uns vielleicht. Und sonst haben wir noch die Musik, die euch vom falschen aufs richtige Bein tänzeln lässt.
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0: Mit dem Musiktherapeut Julix funktioniert das sowieso bestens. Liefert euch gerade noch die Strategie, um alles Negative loswerden. Wohl ein Sehproblem in der nächsten Viertelstunde da in der Playlist, wie auch die Olivia Dean. Sie fährt den Schiene ruhig, easy bleiben, dann kommt's gut. Egal welche Taktik, ich wünsche euch einen guten Dienstag. Ich bin Steffi Brändli. Hallo miteinander.
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0: Sie sind wahrscheinlich die grösste oder hartnäckigste Hassliebe in unserem Leben. Geschwisterti. Seit Geburt an vereint und eben einmal auch verstritten. Im einen Moment haben wir friedlich gespielt miteinander, im anderen sind Gewetze geflogen. Geschwisterti, die prägen uns von klein an. Was aber, wenn man ein Einzelkind ist? Wäre es essentiell, dass man einen Bruder oder eine Schwester hätte? Tobias Müller, Moderator bei der Wissenschaftssendung SRF Einstein.
1: Nein, wir brauchen keine Geschwisterti. Was wir aber ganz sicher brauchen und enorm wichtig ist, das sind Menschen in unserem Umfeld, die uns von Anfang an prägen, die uns auch helfen, dass wir sozialen Umgang lernen können, dass wir mit Konflikten umgehen können. Das ist extrem wichtig, aber das müssen nicht per se Geschwisterti sein. Das können auch Kinder aus der Nachbarschaft sein, das können Cousinen und Cousins sein, das können Kinder aus der Kita sein, da gibt es ganze Haufen Möglichkeiten.
0: Aber eben Geschwister, die sind halt häufig um uns herum, mehr als jetzt vielleicht auch ein Nachbarskind, nehme ich mal an. Wir wachsen zusammen auf und da gibt es verschiedene Prägungen, die besonders wichtig sind. Eben natürlich je nachdem mit dem Nachbarskind, aber zum einen ist so eine Prägung
1: Konkurrenz den Eltern gegenüber. Und das kann dann ganz verschiedene Ausprägungen haben. Also was man aus der Forschung zum Beispiel weiss, ist, dass Geschwisterti sehr oft genau das Gegenteil von ihrem anderen Geschwisterti machen. Also wenn zum Beispiel das eine Geschwisterti in Mathematik wahnsinnig stark ist, dann kann es oft sein, dass das andere Geschwisterti sich eine Nische sucht, etwas ganz anderes, um sich auch abheben, um etwas anderes zu suchen.
0: Da habt ihr euch vielleicht gerade selber wieder reingehört. Wie prägen uns Geschwisterti und was ist an all diesen Klischees dran? Dass die Erstgeborenen gescheiden sind oder die jüngsten risikofreudiger und Einzelkinder, ja, die sind einfach egoistisch. Ihr könnt es nachlesen bei uns auf srfvirus.ch, dort hat es einen Artikel dazu. Oder ihr könnt natürlich auch die Einstein-Sendung schauen, die ist online und dort erfahrt ihr ganz, ganz viel rund ums Thema Geschwisterti.
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0: Am Morgen schon News lesen, ja, das ist einmal ein bisschen streng. Darum erledigen wir das für euch jetzt mit dem Michael Wieland. 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
1: 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Die Finanzmarktaufsicht FINMA schließt ein Verfahren gegen Julius Baer ab. Die Schweizer Bank habe schwer gegen Regeln verstoßen. Einerseits geht es um den Signa-Skandal um Investor René Benko. Julius Baer musste Kredite von rund 600 Millionen Franken abschreiben. Außerdem hat die Bank mit Personen aus dem Umfeld sogenannt politisch exponierter Personen aus Russland geschäftet. Nach einer fast siebenstündigen Debatte ist der Ständerat auf das neue Vertragspaket zwischen der Schweiz und der EU eingetreten, hat also beschlossen, die Vorlage im Detail zu beraten. Dagegen stimmten die SVP-Politikerinnen und Politiker sowie Mitglieder der Mitte und FDP. Bei der Diskussion dabei waren gleich drei Bundesräte eine Seltenheit. Und das Flüchtlingshilfswerk der UNO schlägt Alarm wegen fehlender finanzieller Unterstützung. Mehr als 8 Millionen Geflüchtete und Vertriebene würden Gefahr laufen, keine Hilfe mehr zu erhalten. Die USA und auch andere Länder haben ihre Mittel für das UNHCR gekürzt.
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0: Es wird wieder warm und sonnig heute, 24 bis 28 Grad. Aber wenn ihr aus dem Haus geht, nehmt doch gleich noch ein Jäckli oder so mit. Und vielleicht auch Socken anlegen und nicht barfuss in die Schuhe oder einfach nur Birkis anlegen oder sonstige Schlarpen. Weil es täuscht eben schon. Es ist doch der 29. September 2026. Wir haben noch viel warme Temperaturen, aber eben am Morgen und am Abend kühlt es einmal doch auch ein bisschen schnell ab. Ich bin Steffi Brändle und wünsche euch einen grandiosen Dienstag ohne Frieren und auch ohne zu heiss haben.

0: fragst ihn es ab.
1: Das ist der Start in Zistig. Hallo.
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1: Für alle hat sich etwas dabei. Bass Persuades, das neue Album von der Miley Cyrus. Nein, Entschuldigung, es ist ja, glaub, nur noch die Miley. Oder eben doch nicht. Wir kommen nicht so ganz draus. Aber der Timo Meier aus der Musikredaktion, der kommt draus, was auf dem Album alles drauf ist.
3: Es geht von der Ballade bis zum harten Clubbanger. Ist alles dabei. Und darum, hey, das Album ist, glaub, man kann's ein bisschen einschätzen als eine gut gefüllte Pralinenschachtel. Und Pralinen sind fein.
1: Ja, das sind's. Da kann man sich seine Lieblings ein bisschen raussuchen. Zum Beispiel Milchschoki und eine Haselnuss aber drauf. Let's go get married tonight. Würde vielleicht etwas so tönen. Gibt's also einmal die mit weissen Schoki und Karamell drin. Oder so ein dunkles Triff. Let's go. Und das ist aktuell unser Favorit in dieser Pralinen-Schachtel von der Miley. Hier auf SRF Virus, der Song Bass Persuades. Jetzt ganz Let's für go. Euch.

0: Wir sind auf Virus am 29. September 2026. Die Sonne, die scheint und scheint ja heute auch wieder. Es gibt einen warmen Spat-Septembertag mit 25 bis 28 Grad.
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0: 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Ihr lasst unsere Herzen höher schlagen als die besten Hörerinnen auf der Welt. Und das geben wir euch heute mit zwei herzhaften Hits zurück. Luca Mosberger, was hast du da heute ausgesucht?
2: Genau, passend zum Weltherztag haben wir einmal vom Olly Murs Heart Skips a Beat. So come on,
0: da könnt ihr uns ein Eis schicken auf 079 909 1333 oder als zweites
2: vom Tayo Cruz Break Your Heart.
0: Das wären dann dementsprechend zwei, die ihr uns könnt schicken via WhatsApp auf 079 909 1333. Welchen Song wollt ihr hören hier bei uns heute im Hit Battle?

0: Auch wenn heute nicht der Weltherztag wäre, ihr seid für uns sowieso immer eine Herzensangelegenheit. Und darum...
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0: Habt ihr 7, 8, 9 immer selber in der Hand? Welchen Song wollt ihr hören? Oli Murs mit Heartskips, a Beat, dann schickt uns ein Eis oder ein Tayo Cruz. Da wäre Break Your Heart unsere Nummer 2, die ihr könnt einschicken könnt. Es hat schon ein bisschen gerebelt, Luca, aber was ist so der aktuelle Stand?
2: Also es ist ein sehr knappes Rennen. Der Oli Murs führt aktuell noch mit einem Song. Liegt vielleicht auch daran, dass sich ein paar Leute nicht so recht können entscheiden können. Jemand schreibt uns da beides absolute Bangers. Und zwei Leute haben uns einfach ein 3 geschickt. Wissen wir jetzt auch nicht, was wir mit dem anfangen sollten.
0: Vielleicht sind sie mit keinem von beidem zufrieden. Das tun wir jetzt einfach gekonnt ignorieren. Also, ihr habt es gehört. Ganz, ganz knappe Sache aktuell noch. Ihr könnt jetzt noch mitmachen auf 079 909 1333. Nicht nochmal ein 3 schicken. Entweder ein 1 oder ein 2. Ein Song haben wir noch Zeit. Da ist jetzt ein Zoe mit «Durch die Nacht».

0: Zwei Hits haben wir für euch und eine Frage dazu.
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0: Hearts gives a beat von Oli Murs. Oder auch lieber Break Your Heart von Tayo Cruz. Die beiden Songs sind zur Auswahl gestanden und man muss schon sagen, also von wegen eben so ein bisschen Heartskips, a Beat und Break Your Heart, das Herzli hat schon ein bisschen pöpperlet jetzt da bei dieser Abstimmung im Hitbattle, Luca.
2: Es war ein sehr knappes Rennen gewesen, aber ganz am Schluss sind doch noch ein paar Zweis reingekommen und damit hat der Tayo Cruz Rennen für sich entschieden.
0: Hat er es noch gekehrt? Ja gut. Dementsprechend da, Tayo Cruz, Break Your Heart, hat mehr Herzlis und Likes und Votes bekommen. Darum ist das unser heutiger Sieger im Hitbattle.

0: Musik und dann noch gute aus der Schweiz vom Zion, Grateful. Jetzt gibt es das Neueste aus der Welt.
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2: Die Nachrichten von SRF um 9:30 mit Michael Wieland. Die Bank Julius Baer hat in den letzten Jahren in schwerer Weise gegen die Regeln der Bankenaufsicht verstoßen. Das sagt die Finanzmarktaufsicht FINMA. Sie hat die Geschäfte von Julius Baer mit dem österreichischen Geschäftsmann René Benko untersucht, sowie die Geschäfte mit Kunden aus dem Umfeld zweier russischer politisch exponierter Personen. Wirtschaftsredaktor Damian Rast.
3: Der Fall sorgte vor knapp 3 Jahren für Aufsehen. Die Zürcher Privatbank Julius Baer musste rund 600 Millionen Franken abschreiben. Dies, weil sie dem Immobilienkonzern Signa des österreichischen Geschäftsmanns René Benko Geld geliehen hatte und der Konzern dann pleite ging. Die Finanzmarktaufsicht des Bundes nahm Ermittlungen auf. Später startete die FINMA ein zweites Verfahren gegen Julius Baer. Diesmal ging es um den Vorwurf, die Bank habe bei Kunden mit Kontakt zu politisch exponierten Personen in Russland nicht genau hingeschaut, woher deren Geld kam. Die FINMA führte dann die beiden Verfahren zusammen und stellt nun schwerwiegende Verstöße fest, insbesondere im Bereich Risikomanagement und Bekämpfung der Geldwäscherei. Mit dieser Feststellung schließt die FINMA das 5. Untersuchungsverfahren gegen Julius Baer innerhalb weniger als 10 Jahren ab. Die Bank musste bereits während des Verfahrens sofort Maßnahmen ergreifen. Nun ordnet die FINMA weitere an. Diese sollen sicherstellen, dass sich Julius Baer künftig an die Regeln hält und ihren Umgang mit Risiken verbessert. Außerdem hat die FINMA Verfahren gegen 3 ehemalige Mitarbeitende der Bank eröffnet.
2: Zu weiteren Meldungen. Das Flüchtlingshilfswerk der UNO schlägt Alarm wegen fehlender finanzieller Unterstützung. Mehr als 8 Millionen Geflüchtete und Vertriebene würden Gefahr laufen, keine Hilfe mehr zu erhalten. Die USA und auch andere Länder haben ihre Mittel für das UNHCR gekürzt. Und in Myanmar hat das Militär offenbar einen Markt bombardiert. Lokale Medien sagen, mindestens 49 Menschen seien getötet worden. Es gab zudem viele Verletzte. Das Militär hat sich bislang nicht zum Angriff geäußert. Seit das Militär im südostasiatischen Myanmar mit Gewalt die Macht übernommen hat, gibt es Kämpfe im Land und es gibt immer wieder Berichte über Angriffe auf zivile Ziele.
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0: Die Übergangsjacke ist aktuell unverzichtbar, weil auch wenn es heute wieder relativ warm wird mit 24 bis 28 Grad, ihr wisst es, am Morgen und am Abend dort ist es einmal gleich noch so ein bisschen frisch. Für den 29. September 2026 ist das ja auch natürlich normal. Ich bin Steffi Brändle und das ist der Herr, der sich selber vorstellt. Hallo zusammen.

0: Viertel vor 10 Uhr jetzt dann da auf SRF Virus, wo wir für einen positiven Dopaminspiegel sorgen.
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0: Schwarznasenschäfli, unsere grossen Retter gegen den Klimawandel.
2: Ja, schön, also dass die Schafe so umweltbewusst sind. Wie genau rettet die uns denn vor dem Klimawandel?
0: Ich sag's dir, Luca. Wolle, das ist Stichwort. Schwarznasenschaf, das hat eine sehr rauche, kratzige Wolle, die schwer zum Verarbeiten ist. Und darum landet es häufig dann eben auch im Kübel, die Wolle. Es gibt auch dementsprechend wegen dem nicht mehr so viel von diesen Schäfli, weil sich Aufwand und Ertrag nicht so lohnt.
2: Das ist jetzt natürlich eher traurig zu hören als grosser Schwarznasenschaf-Enthusiast. Was sind denn jetzt doch die Good News?
0: Ja, bis jetzt hat es noch nicht viel Good News darunter gehabt, das stimmt. Künftig soll die Wolle von der Schwarznasenschaf nicht mehr im Kübel landen, sondern als Dämmmaterial gebraucht werden. Zum einen halt einfach so regulär für Gebäudeisolationen und das ist jetzt eben der grosse Clou auch für die Isolation von Gletschern, damit die nicht davon schmilzen. Bis jetzt werden die häufig so mit Plastikplanen einmal abdeckt, Gletscher. Umweltfreundlicher und nachhaltiger wäre es aber eben, wenn die Schwarznasenschaf-Wolle das eigentlich könnte übernehmen. Und da ist man am Testen, wie das geht. Die ersten Tests waren erfolgreich. Und darum, bald hoffentlich, haben Gletscher wie wir im Winter so eine Schäfli-Decke, ein bisschen einfach kratzig halt und nicht so zum Wärmen, sondern zum Isolieren.
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0: Noch zwei Tage. September. Heute und morgen. Dann ist schon Oktober. Das ist crazy. Wettertechnisch sind wir noch fast im Juli irgendwie gefühlt dafür. Oder? Ja, also wirklich 24 bis 28 Grad. Hei, hei, 10 ist jetzt.
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0: Der Zeit immer ein bisschen voraus sind wir da auf SRF Virus. Unsere Uhr die geht einmal vor. Besonders wenn es um Musik geht. Darum ist eigentlich gar noch nicht 10, sondern erst eins vor. Und eben auch eins vor Hit. «When in Rome» von Dove Cameron zum Beispiel gibt es gegen die 5 ab. Da, je nachdem, eben, welche Uhr ihr jetzt anschaut. Unsere, die vorgeht auf Virus oder die reguläre. Und dann eben etwa irgendwie plus minus ein Viertel ab. Gibt es den neuesten von «Naked» und «Portugal and the Man». Hören wir gerade auch noch ein Bier ein bisschen genauer her als einfach nur den Song an sich. Sie haben wir auch relativ früh schon auf dem Schirm gehabt. Sienna Spyro, Great Expectation. Ein guter Dienstag auf Virus. Jetzt ist es offiziell Punkt 10.

0: Müller. Mit Ubi da auf SRF Virus ist Pfeifen eigentlich ein Erfolgsrezept für einen Song.
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0: Es gibt ja schon noch viele Songs, die das irgendwie würden bejahen, die das beweisen. Und vielleicht haben sich da ja Portugal the Man und Naked ein bisschen für ihren neuen Song inspirieren lassen. Some Kind of High heisst der neue Song. Baldige Hit, möglicherweise, kriege ich Glanzmann aus der Musikredaktion.
2: Ich finde es immer sehr schwer, im Vornherein zu sagen, ob etwas wirklich viral geht. Aber ich glaube, bei diesem Song hat es etwas drin, wo ich das Gefühl habe, das könnte das Rezept komplett machen, nämlich das. Und im Fall wirklich, also ich finde, ich habe mal ein bisschen historisch geschaut, was für Pfeif-Songs das

0: meine, wenn man etwas ganz easy mitpfeifen kann, dann sind es meistens sehr einfache Melodien. Die gehen ins Hirn rein und wenn ein Song ins Hirn rein geht, ja, dann hat er halt das Potenzial, zum ein Hit zu sein.
1: Also, packt eure Pfeifen aus und zeigt, was ihr könnt.

0: Rachel Chinoriri mit Make Believe. Und jetzt schauen wir, was in der Welt draussen so passiert.
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2: Die Nachrichten von SRF um 10:30 mit Michael Wieland. Die Löhne der Chefinnen und Chefs von Schweizer Krankenkassen sollen gedeckelt werden. Das möchte der Nationalrat. Er hat einen entsprechenden Vorstoß gutgeheißen. Dieser verlangt, dass die Löhne der Krankenkassenkader einen bestimmten Höchstbetrag nicht überschreiten dürfen. Die Kaderlöhne sollen sich am Maximalbetrag der höchsten Lohnklasse in der Bundesverwaltung orientieren. Konkret wären das maximal rund 400.000 Franken im Jahr. Der Lohndeckel gilt dabei nur für den Bereich der obligatorischen Grundversicherung. Was die Kader zusätzlich aus den Zusatzversicherungen verdienen, wird nicht geregelt. Nun geht das Geschäft in den Ständerat. Die Finanzmarktaufsicht FINMA schließt ein Verfahren gegen Julius Baer ab und tadelt die Schweizer Bank. Einerseits geht es um den Signa-Skandal um Investor René Benko. Julius Baer musste Kredite von rund 600 Millionen Franken abschreiben. Andererseits hat die Bank mit Personen aus dem Umfeld sogenannt politisch exponierter Personen aus Russland geschäftet. Die Finanzmarktaufsicht sagt, Julius Baer habe schwer gegen Regeln verstoßen. Wirtschaftsredaktor Damian Rast.
3: Mit dieser Feststellung schließt die FINMA das fünfte Untersuchungsverfahren gegen Julius Baer innerhalb weniger als 10 Jahren ab. Die Bank musste bereits während des Verfahrens Sofortmaßnahmen ergreifen. Nun ordnet die FINMA weitere an. Diese sollen sicherstellen, dass sich Julius Baer künftig an die Regeln hält und ihren Umgang mit Risiken verbessert. Außerdem hat die FINMA Verfahren gegen 3 ehemalige Mitarbeitende der Bank eröffnet. Julius Baer selbst nimmt den Abschluss zur Kenntnis und anerkennt die Schlussfolgerungen. Sie verweist darauf, dass sich die Angelegenheiten ereigneten, bevor das heutige Führungsteam ernannt wurde. Dieses habe inzwischen eine Reihe von Maßnahmen ergriffen, um die Altlasten anzugehen.
2: Der Konflikt zwischen dem Weltfußballverband FIFA und dem Europäischen Fußballverband UEFA geht in eine weitere Runde. Die FIFA wirft der UEFA eine Desinformationskampagne vor. Das schreibt die FIFA einem Gericht in den USA. Die UEFA hatte dort beantragt, Zugang zu erhalten zu Dokumenten über die Pläne von FIFA-Präsident Gianni Infantino. Dieser wollte Teile von Fußballweltmeisterschaften an private Investoren verkaufen. Die FIFA sagt, die UEFA versuche, die FIFA-Präsidentschaftswahl zu beeinflussen. Diese findet im nächsten Jahr statt.
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0: Egal wie hart ihr heute am Bügeln sind, die Sonne die ist wahrscheinlich fleissiger. Vom Sonnenauf bis Untergang absolut keine Pause, immer Vollgas dran. Es gibt 24 bis 28 Grad. Ich bin Steffi Brändle und wünsche euch einen schönen Dienstag.

0: Du bist so eine Soziale, mega gut mit, im Umgang mit anderen Menschen. 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
0: Kaum fängt man vom Thema Geschwisterte an schwätzen, sind Klischees nicht mehr weit. Erstgeborene, die sind die Schlauen, die Verantwortungsbewussten, die Jüngsten, das sind die Verzogenen, die Risikofreudigen und so weiter und so fort. Stimmt das? SRF Einstein hat diese Klischees gecheckt. Ihr findet es bei uns auf srfvirus.ch auf der Webseite zum Nachlesen. Oder ihr könnt natürlich jetzt auch gerade praktisch direkt am Einstein-Host Tobias Müller zuhören.
2: Ja, das mit der Geburtenreihenfolge, das ist wirklich ein Mythos, der sich seit Haufen Jahrzehnten hebt. Und mit dafür verantwortlich ist der Psychologe Alfred Adler, der Theorie aufgestellt hat, dass Geburtenreihenfolge sich auf einen Charakter auswirkt. Und er ist sogar so weit gegangen, dass er gesagt hat, dass Erst- und Letztgeborene sehr oft unter Neurose leiden, halt weil sie sich behaupten müssen. Aber wenn man jetzt auf die heutige Forschung schaut, dann ist ganz klar, da ist schlicht und einfach nichts dran. Und die Forscherin, die wir in der Sendung haben, die auch mehrere Studien zu dem Thema gemacht hat, hat sie so auf den Punkt gebracht und gesagt, Geburtenreihenfolge spielt etwa die gleiche Rolle wie Tatsache, ob man am Montag oder am Donnerstag oder im Mai oder im Dezember geboren ist.
0: Noch einen kleinen Seitenhieb an alle Horoskop-Lovers. Sorry. Ein weiteres Klischee, das ja auch nicht stimmt, sind so die rund um Einzelkind. Die sind nicht einsamer oder egoistischer. Könnt ihr alles so ein bisschen kübeln oder einfach ignorieren, wo da einmal stereotypisiert wird rund um Geschwisterte oder eben nicht Geschwisterte haben. Ausser ein einziger Aspekt. Der hat sich gemäss der Studie bewahrheitet. Nämlich eben, dass die Erstgeborenen minim intelligenter sind. Und da aber auch wieder so ein bisschen mithaken.
2: Wir gehen da immer vom westlichen Kulturkreis aus und wenn man den verlässt und das Ganze dann ein bisschen globaler anschaut,

0: Musik direkt aus Zürich vom Loco Escrito und dem EAZ Atrevida. 11 war es.
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0: Sonne und 24 bis 28 Grad macht das Wetter. Heute könnt ihr zum Mittag also draussen geniessen. Und falls bei dem Stichwort zum Mittag der Magi jetzt schon knurrt, absolut fair, mit Hilfe unserer Playlist könnt ihr sie übertönen. Stay strong, hebt durch und einen guten dann natürlich, wenn es so weit ist. Ich bin Steffi Brändli.

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1: Die Nachrichten von SRF um 11:30 mit Michael Wieland. Bei den Löhnen von Chefinnen und Chefs von Schweizer Krankenkassen soll es künftig eine Obergrenze geben. Das möchte der Nationalrat. Aus dem Bundeshaus Manuel Risi.
2: Die Löhne der Krankenkassenchefinnen und Chefs sorgten zuletzt mehrfach für Diskussionen. Die am besten bezahlten Chefinnen und Chefs verdienten knapp 1 Million Franken im Jahr. Das sorge für Unmut in der Bevölkerung, fand die Mehrheit im Nationalrat. Patrick Hessig von der GLP sagte, bei der obligatorischen Krankenkasse sei alles geregelt.
3: Der Leistungskatalog ist bis ins letzte Detail vorgegeben. Die Menschen verstehen nicht, wieso in diesem Bereich dann solche hohe Vergütungen bezahlt werden. Und ich sage Ihnen ehrlich, ich verstehe es auch nicht.
2: Gegen einen Lohndeckel von Krankenkassenchefinnen und Chefs waren die FDP sowie einzelne Vertreterinnen und Vertreter der SVP und der Mitte. Sie argumentierten, die Löhne in der Grundversicherung hätten kaum Einfluss auf die Krankenkassenprämien. Aufwand und Ertrag eines Lohndeckels stünden in keinem Verhältnis, sagte André Silberschmidt von der FDP.
4: Sie wollen dem Bundesrat und der Verwaltung neue Kontrollkompetenzen geben, um am Schluss im besten Fall 50 Rappen, 30 Rappen Prämien pro Jahr einzusparen. Ist das wirklich Ihr Ernst?
2: Ja, ein Lohndeckel werde die Prämien kaum beeinflussen, gaben auch die Befürworterinnen und Befürworter zu. Es gehe aber um Glaubwürdigkeit. Am Ende stimmte eine Mehrheit für einen Lohndeckel. Nun geht das Geschäft in den Ständerat.
1: Meldungen in der Übersicht. Die Aussichten für die Schweizer Wirtschaft bleiben günstig. Das Konjunkturbarometer der ETH Konjunkturforschungsstelle KOF ist im September um 1,6% um Punkte gestiegen auf 109,1 Punkte. Die KOF rechnet also damit, dass die Wirtschaft in den kommenden Monaten wächst. Und dann geht es noch um den sogenannten Schüttelzug der SBB, den FV Dosto. Weil der Zug während der Fahrt zu sehr hin und her wankt, wird die Zugflotte umgebaut. Am Morgen ist das erste umgebaute Modell regulär im Verkehr unterwegs. Mit verbessertem Fahrkomfort, schreibt die SBB. Bis alle FV Dosto-Züge umgerüstet sind, dauert es aber noch einige Jahre.
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0: I wish ich wäre so smooth und relaxed wie der Chris Carell. Nicht nur musikalisch, so im R&B, Soul, Hip-Hop-Bereich verkörpert er irgendwie die Ruhe selbst, auch im Alltag.
2: Für einen guten Start in den Tag brauche ich zuerst mal Ruhe. Ich muss zuerst mal zu mir kommen. Falls ich etwas geträumt habe, würde ich gerne noch darüber nachdenken und versuche herauszufinden, was es für mich heisst. Dann sicher noch ein paar Minuten für ein Gebet. Ich tue noch gerne Dankbarkeit ausdrücken, dass ich gesund aufstehen darf und dass alle um mich herum gesund dürfen sein. Eben ein bisschen meditieren, Kaffee oder so brauche ich nicht unbedingt, sicher ein Glas Wasser, kühles, richtig kaltes Wasser.
0: Ist euer Puls auch gerade ein paar Schritte runtergegangen. Wirklich, wow, der Chris Carell, der sollte durch Musik machen, auch noch irgendwie Life-Coach, Yoga-Meditationstrainer oder irgend so etwas werden. Und wenn es dann gleich mal ein voller Tag war, mit Stress etc., dann hat er natürlich auch seine Methoden zum Befahren.
2: Eigentlich brauche ich nicht viel. Ich bin eigentlich ein recht ruhiger Mensch. Und zum Abfahren kann ich gerne Musik hören, schreiben oder Zeit mit meinen Liebsten verbringen. Ich glaube, mehr als das brauche ich eigentlich nicht. Ich bin auch sehr gerne allein. Ich tue einfach auch sehr gerne Podcasts suchen oder irgendwelche Videos über Sachen, die mich interessieren. Sei es irgendwie im Sport, in der Wissenschaft oder in der Musik natürlich auch.
0: Der Chris Carell, unser Schweizer Artist, den wir diese Woche aufs Schemmeli stellen und pushen. Da ist er mit dem neuen Song «Shoulder Lean» zusammen mit der Sophia Sieb.

0: Es ist 12 Uhr.
1: Noch zwei Tage September, heute und morgen, und dann ist der Monat auch schon wieder passé. Hei, eigentlich wären wir ja schon mitten in dem Herbst, aber es geht wirklich wettertechnisch sommerlich weiter. Wir haben auch heute wieder ganz viel Sonne und 25 bis 28 Grad. Einen guten Tag.

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1: Irgendeinen Song wählen wir aus und tun den ein bisschen abändern. Und das ist dann eben unser Krüsimusik, wo es darum geht, dass ihr wisst, wie der Song heisst oder von wem das er ist. Wenn er der oder die schnellste sind, gibt es einen 50 Franken Gutschein zum Velo-Zubehör kaufen. Und der verkrüsmete Song hat heute so tönt. Das ist natürlich «Don't Stop the Music» von der Rihanna. Und superschnell gewusst und geschrieben haben der Sebastian und Tiara aus Zürich. Sie haben eben gute Übung, weil das ist so ein bisschen ihr Morgenritual bei uns Mitspielen im Krüsimusik. Und heute hat es geklappt. Ich kann ihnen gerade schon angerufen.
2: Hoi, guten Morgen.
1: Ich gratuliere euch. Ihr seid die heutigen Gewinner und kommen den 50 Franken Gutschein über zum Velo-Zubehör kaufen.
2: Ah, mega cool, da freuen wir uns doch.
1: Jetzt hast du vorher gesagt, ihr seid auf dem Weg in die Waldspielgruppe, du und deine Tochter. Und wie habt ihr dann jetzt das logistisch gemeistert, um da gleichzeitig noch irgendwie mitmachen?
2: Also wir sind gerade am Umziehen, wir sind gerade sozusagen auf dem Starter und meine Kinder werden jeden Morgen das Spiel mitspielen. Also ich werde immer regelmäßig zum Radio gezogen und dann wird geraten und ich bin immer froh, wenn was von ein bisschen früher kommt, dann kenne ich Titel eher.
1: Aber das freut uns natürlich fest, wenn wir zu eurem Morgenritual gehören, um da auch ein bisschen aufwachen und dann parat sein für den Tag. Kommt gut in Wald, Kinski oder Waldspielgruppe und generell einfach in den Dienstag rein.
2: Danke.
1: Ciao miteinander.
2: Danke und schönen Tag.
1: Der Sebastian und Tiara, unsere heutigen Gewinner im Krüsi-Musik. Ihr könnt morgen wieder mitmachen. Nach der halben Nacht spielen wir dann wieder.

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1: Schwarznasenschäfli, unsere grossen Retter gegen den Klimawandel.
2: Ja, schön, also dass die Schafe so umweltbewusst sind. Wie genau rettet die uns denn vor dem Klimawandel?
1: Ich sag's dir, Luca. Wolle, das ist Stichwort. Schwarznasenschaf, das hat eine sehr rauche, kratzige Wolle, die schwer zum Verarbeiten ist. Und darum landet es häufig dann eben auch im Kübel, die Wolle. Es gibt auch dementsprechend wegen dem nicht mehr so viel von diesen Schäfli, weil sich Aufwand und Ertrag nicht so lohnt.
2: Das ist jetzt natürlich eher traurig zu hören als grosser Schwarznasenschaf-Enthusiast. Was sind denn jetzt doch die Good News?
1: Ja, bis jetzt hat es noch nicht viel Good News darunter gehabt, das stimmt. Künftig soll die Wolle von der Schwarznasenschaf nicht mehr im Kübel landen, sondern als Dämmmaterial gebraucht werden. Zum einen halt einfach so regulär für Gebäudeisolationen und das ist jetzt eben der grosse Clou auch für die Isolation von Gletschern, damit die nicht davon schmilzen. Bis jetzt wären die häufig so mit Plastikplanen einmal abdeckt, Gletscher. Umweltfreundlicher und nachhaltiger wäre es aber eben, wenn die Schwarznasenschaf-Wolle das eigentlich könnte übernehmen. Und da ist man am Testen, wie das geht. Die ersten Tests waren erfolgreich gewesen. Und darum, bald hoffentlich, haben Gletscher wie wir im Winter so eine Schäfli-Decke, ein bisschen einfach kratzig halt und nicht so zum Wärmen, sondern zum Isolieren.
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0: aus. Es ist eins.
1: Und zack, gehen wir in die zweite Hälfte von dem Dienstag, am 29. September, wo ja auch wieder sehr warm und sonnig ist. Wir haben 25 bis 28 Grad. Kommen, guten Nachmittag.
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0: Ist Pfeifen eigentlich ein Erfolgsrezept für einen Song?
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0: Gibt ja schon noch viele Songs, die das irgendwie würden bejahen, die das beweisen. Und vielleicht haben sich da ja Portugal the Man und Naked ein bisschen für ihren neuen Song inspirieren lassen. «Some Kind of High» heisst der neue Song, baldige Hit möglicherweise, kriege ich Glanzmann aus der Musikredaktion.
2: Ich finde es immer sehr schwer, im Vornherein zu sagen, ob etwas wirklich viral geht. Aber ich glaube, bei diesem Song hat es etwas drin, wo ich das Gefühl habe, das könnte das Rezept komplett machen, nämlich das. Und im Fall wirklich, also ich finde, ich habe mal ein bisschen historisch geschaut, was für Pfeif-Songs

0: meine, wenn man etwas ganz easy mitpfeifen kann, dann sind es meistens sehr einfache Melodien. Die gehen ins Hirn rein und wenn ein Song ins Hirn hineingeht, ja, dann hat er halt das Potenzial, zum ein Hit zu sein.
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1: Die Nachrichten von SRF um 13.30 Uhr mit Livia Schmid. Der Ständerat hat die Beratung über die neuen Verträge zwischen der Schweiz und der EU fortgesetzt. Dabei hat er weitere Entscheide zu den sogenannten bilateralen drei getroffen. Aus dem Bundeshaus Manuel Riese.
2: Für Diskussionen im Ständerat sorgte am Vormittag vor allem das Thema Zuwanderung. Damit die Schweiz die Zuwanderung aus der EU in bestimmten Fällen weiterhin kontrollieren kann, hat der Bundesrat eine Schutzklausel ausgehandelt. Diese erlaubt es der Schweiz, Maßnahmen zu ergreifen, wenn die Zuwanderung zu schwerwiegenden wirtschaftlichen oder sozialen Problemen führt. Der Ständerat findet das gut und hat sie um ein zusätzliches Instrument ergänzt, und zwar um eine Zuwanderungsabgabe. Wird die Schutzklausel aktiviert, müssten Firmen in der Schweiz Geld bezahlen, wenn sie Personen aus der EU einstellen. In einem Punkt ging der Ständerat dabei auf Konfrontationskurs mit der EU. Eine knappe Mehrheit im Rat will, dass Personen aus der EU, die in der Schweiz eine Aufenthaltsbewilligung beantragen, zwingend einen Strafregisterauszug vorlegen müssen. Damit soll verhindert werden, dass kriminelle Personen in die Schweiz einwandern. Laut dem Bundesrat verstößt dieser Entscheid gegen das Freizügigkeitsabkommen mit der EU. Die Beratungen im Ständerat werden morgen fortgesetzt.
1: Wir bleiben in der Schweiz mit zwei Kurzmeldungen. Das Parlament will strengere Regeln für die Angehörigenpflege. Pflegende Angehörige können sich bei Spitex-Organisationen anstellen lassen und erhalten dann Lohn. Das Parlament hat nun den Bundesrat beauftragt, klarer zu regeln, wer Geld bekommt und was Krankenkasse, Kantone und Gemeinden bezahlen müssen. Und eine Werbung des Labels Swiss Garantie für Schweizer Eier sei irreführend. Konkret die Aussage, Schweizer Eier kämen meist von Familienbetrieben mit kleinen Hühnerherden. Das hat die Schweizerische Lauterkeitskommission entschieden. Gegen den Entscheid kann noch Rekurs eingelegt werden. Mobiltelefone aus gebrauchten Teilen zusammensetzen und dann als Neuware verkaufen. Das sollen Kriminelle in Europa gemacht haben. In 19 Ländern hat es deswegen nun Razzien gegeben, auch in der Schweiz. Das teilt die Staatsanwaltschaft der Europäischen Union mit. 7 Personen seien festgenommen worden. Kundinnen und Kunden hätten mindestens 1 Million solcher Telefone im Internet gekauft und viel mehr dafür bezahlt, als sie eigentlich wert waren.
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0: Hallo, Younes Sagara, du Erstgeborene und damit schlauere als dein Bruder.
1: Definitiv. Hey, es ist schon noch spannend, wenn du so hurenlang einzuckig bist und dann plötzlich bekommst du einfach ein Geschwisterti und musst einfach alles mit dem teilen. Also das hat mich am meisten gestresst.
0: Das glaube ich. Ja, es ist ja wirklich ein recht grosses Thema, so das Geschwisterti haben. Es gibt auch mega viele Klischees, so von wegen die Jüngsten sind dann so die Verzogenen, die haben ja eh alles bekommen. Oder wir Erstgeborenen haben für alles müssen kämpfen und sowieso. Aber dann irgendwann musst du plötzlich noch anfangen zu teilen, müsstest du sozial sein. Und diesen Klischees und Facts und wie uns das prägt, hast du heute Nachmittag noch.
1: Yes, die checken wir ab zusammen.
0: Ab der 2. mit dem Younes Sagara.
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0: wunderschönen Dienstagnachmittag da raus. Rover von Simba und DTG haben wir hier gehört. Ich hoffe, es geht euch gut und seid auch ready für den speziellen Nachmittag, den 29. September. Es war 2 gewesen.
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0: Und genau wegen dem wird durchgedreht heute am Nachmittag endlich einfach mal 5 Stunden lang ein bisschen Halligalli machen. Yes, heute ist sie, meine letzte Sendung. Umso mehr freue ich mich, dass wir die ganze Virus-Playlist zusammen auseinandernehmen. Ich habe zum allerersten Mal Erlaubnis dafür bekommen. Nützen wir natürlich aus. Also hört, den ganzen Name einfach geilen Sound hören. Das ist das Ziel heute, die Hits von heute und morgen. Eure Hits von heute und morgen. Pro Stunde darf sich jemand einen Song wünschen. Den müsst ihr mir aber dann auch ein bisschen davon überzeugen.

dann doch lieber wieder ruhiger hättet. Ich auch so. Ein bisschen an der Virus-Playlist basteln. Mal schauen, vielleicht wäre es so 2 pro Stunde. Je nachdem, was für Musikwünsche reinkommen. Die einzige Challenge für euch heute Nachmittag ist, Younes zu überzeugen. Schickt jetzt euren Wunsch und wieso genau den Song auf unser WhatsApp 079 909 13 33. Machen wir einfach zusammen eine geile Playlist heute Nachmittag. 079 909 13 33. Schön, habt ihr eingeschaltet. Schön, seid ihr dabei. Jetzt tut der Song von Olivia Rodrigo. Ganz einen schönen Nachmittag.

0: Becky G. Und irgendwie schon noch speziell, so jetzt so Spanisch hören, wenn wir nie vergessen, wie Becky G ja schon so tönt hat. Dancing in the mirror, singing in the shower. Ausprobieren soll man im Leben. Ich finde, das steht dir. Ganz schönen Nachmittag mit Virus. 2 Minuten, dann ist es 10:50.
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0: Stressed out, 21 Pilots. Und ich sage euch ehrlich, einfach nach 5 Jahren das letzte Mal eine Sendung hat. Das stresst irgendwie auch ein bisschen. Man will einfach alles perfekt machen.
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0: Ich bin aber froh, können wir heute Nachmittag einfach 5 Stunden lang zusammen Halligalli machen. Ihr könnt euch Songs wünschen. Müsst mich einfach auch noch davon überzeugen. Und ja, die erste Stunde hat mich definitiv der Fabrice überzeugt. Und zwar hat er gerade irgendwie harte Nostalgie in mir ausgelöst.
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0: So viele Artists, die ich in diesen 5 Jahren fast bei Virus treffen durfte, kennenlernen, interviewen. Und irgendwo hat es ja mal angefangen, mein allererstes Interview. Das war einfach tatsächlich mit der Schweizer Musikerin, der Dana. Und Dana wünscht sich der Fabrice jetzt.
4: Aus dem Grund, weil ich sie die beste Sängerin finde.
0: No. Nehmen wir. Hast du mich überzeugt?
4: Du, die werde ich natürlich mega vermissen.
0: Ideal. Fabrice, darling, you're the worst. Das ist für dich von der Dana. Ganz schönen Nachmittag.

You're the worst von der Dana. Der hat sich der Fabrice heute Nachmittag für meine letzte Sendung gewünscht. Ihr dürft natürlich auch noch mitbasteln an der Playlist. Nehmt mal das WhatsApp für einen, schickt euren Songwünsche auf 079 909 13 33. Was wollen wir zusammen hören in der nächsten Stunde? Dann könnt ihr es durchgeben. 079 909 13 33. Das ist die Nummer, um euren Songwünsche durchzugeben.

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0: Colorblind. Naomi Lauren haben wir da gehört. Der zweite Nachmittag auf Virus und das Wichtigste, was auf der Welt abgeht. Das wissen natürlich die aus dem SRF Newsroom. Nicht ich.
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2: Die Nachrichten von SRF um 14:30 mit Basil Koller. Die Krankenkassenprämien steigen im kommenden Jahr um durchschnittlich 5%, beziehungsweise um knapp 20 Franken pro Monat. Das hat Bundesrätin Elisabeth Bohm-Schneider an einer Medienkonferenz bekannt gegeben. Das heißt, dass im Durchschnitt jede Person 412 Franken pro Monat für die Krankenkassenprämien bezahlen wird. Allerdings gibt es kantonale Unterschiede. Am stärksten steigen die Prämien in den Kantonen Schaffhausen und Jura mit rund 6,5%. Die Prämien steigen, weil die Gesundheitskosten gestiegen sind. Insgesamt fällt der Anstieg im Vergleich zum letzten Jahr etwas höher aus. Wir bleiben in der Schweiz mit zwei Kurzmeldungen. Das Parlament will strengere Regeln für die Angehörigenpflege. Pflegende Angehörige können sich bei Spitex-Organisationen anstellen lassen und erhalten dann Lohn. Das Parlament hat nun den Bundesrat beauftragt, klarer zu regeln, wer Geld bekommt und was Krankenkasse, Kantone und Gemeinden bezahlen müssen. Und eine Werbung des Labels Swiss Garantie für Schweizer Eier sei irreführend. Konkret, die Aussage, Schweizer Eier kämen meist von Familienbetrieben mit kleinen Hühnerherden. Das hat die Schweizerische Lauterkeitskommission entschieden. Gegen den Entscheid kann noch Rekurs eingelegt werden. In der Stadt Neuenburg hat es in einem Gebäude eine Explosion gegeben. Es sei ein Polizeieinsatz im Gang, sagt die Kantonspolizei Neuenburg. Sie bestätigt damit eine Meldung der Neuenburger Tageszeitung Arc Info. Laut der Zeitung wurden bei der Explosion mehrere Personen verletzt. Das hat die Polizei bis jetzt zwar nicht bestätigt, sie sagte aber, die Situation sei, Zitat, ziemlich ernst. Und jetzt noch ins Ausland. Vor etwas mehr als einem Jahr wurden bei einem Amoklauf an einer Schule im österreichischen Graz 11 Menschen getötet. In der Folge hat das Land die Waffengesetze verschärft. Seit einem Jahr sind sie in Kraft. Beispielsweise müssen Personen, die eine Waffe kaufen, zwischen 21 und 25 Jahre alt sein. Trotz dieser Verschärfung ist die Zahl der Waffen in Österreich gestiegen. Anfang September seien mehr als 1,5 Millionen Waffen verzeichnet gewesen, 40.000 mehr als noch im Jahr davor. Das bestätigte das österreichische Innenministerium. Auch gab es dieses Jahr mehr Personen, die eine Waffe besaßen. Insgesamt seien es 380.000 und das sind 5.000 mehr als im Vorjahr.
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0: Geniessen den Spätsommer, also ich finde es richtig. Heute einfach nochmal um die 25 bis 28 Grad, ab und zu ein paar Wochen. Es ist einfach ganz viel Sonnenschein. Kommt gut weiter und ganz schönen Nachmittag.

0: Jetzt muss ich alles teilen. Das war das Erste, was ich gesagt habe, als ich mit so 15 erfahren habe, dass ich jetzt einfach noch ein Brütsch bekomme. Das war dann natürlich wegen dem Riesenaltersunterschied nicht so. Heute aus 3:15 ist es, der hört SRF Virus. Ja, und sonst hätte ich mich sicher wie ganz viel auch ums Zimmer, das letzte Pizzastück und natürlich die ewige Frage, wer ist jetzt das Lieblingskind gestritten?
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0: Wie sehr prägen uns Geschwister die eigentlich? Und stimmt es, dass die zuerst auf die Welt kommen, intelligenter sind? Oder dass Einzelkinder voll anders ticken? Genau um das geht es in der neuesten SRF Einstein-Folge. Sie haben so ein bisschen Mythen untersucht. Und Psychologin Julia Rohrer sagt, gerade wenn es um die Reihenfolge geht, in der wir sozusagen auf die Welt kommen, können wir eigentlich einfach easy chillen im Fall.
2: Sind Erstgeborene vielleicht zufriedener mit ihrem Leben als später Geborene? Glauben sie eher, dass sie Kontrolle haben über ihr Leben? Vertrauen sie eher anderen Menschen oder weniger? Und selbst sowas wie politische Einstellung. Sind Erstgeborene vielleicht eher rechts eingestellt oder eher links eingestellt? Wir haben gefunden, dass es praktisch keine Persönlichkeitsunterschiede gibt nach Geschwisterposition.
0: Und viel entscheidender ist, glaube ich, eigentlich so ein bisschen das gesamte soziale Umfeld. Und gleich können Geschwister uns sehr prägen, aber dass sie jetzt Konkurrenz werden zum Beispiel, ja, das eher weniger.
2: Menschliche Geschwister, glücklicherweise, haben nicht oft so die Konkurrenz tatsächlich ums nackte Überleben, um die Nahrungsmittel, sondern da geht es oft tatsächlich mehr um die elterliche Aufmerksamkeit.
0: Die ganze Story und noch mehr Mythen über Geschwister und Einzelkinder gibt es auf unserer Webseite auf srfvirus.ch.

0: Motown Red, Doja Cat und der Beef zwischen ihr und dem Zeiger letzten Monat, der war ja so funny gewesen. Er hat vor kurzem ein Album gedroppt, in dem er so KI gebraucht hat. Und dann hat sie einfach so auf Social Media gepostet, zu Tiger, du bist ein Penis. Es ist 3 und wieder gehört seid ihr da auf SRF Virus.
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0: Ja, die ganze Stunde schon mal ein bisschen Musikwünsche gesammelt und in meine Kiste gepackt. Ja, wenn wir heute das letzte Mal zusammen Sendung haben, sind wir einfach mal Musikredaktoren und Redaktorinnen. Jede Stunde darf sich jemand einen Song wünschen und da ist wirklich schon viel reingekommen. Von der JJ zum Beispiel.
4: Wenn ich irgendwo in einer Gruppe unterwegs bin und mit ihr einfach ein bisschen jammen, dann kommt immer Bohemian Rhapsody von der Queen bei mir, weil ich habe diesen Text gefühlt schon in- und auswendig seit Jahren und der Song verleidet mir einfach nie. Ich habe mich so gute Laune bei dem.
0: Ich sehe, der hat gerne Hits when we were kids, I guess. Aber ja, die gehört schon immer. Das wäre zum Beispiel der nächste Songwunsch von Philippe.
5: Bei diesem Lied, muss man sagen, dass ich Natascha Bedingfield dieses Jahr live gesagt habe, mit diesem Lied, mit Unwritten, da geht einfach die Sonne auf, da habe ich gute Laune, da muss man einfach mittanzen, mitsingen, das ist einfach, egal was ich war, er ist einfach besser.
0: Ob es Queen oder Natascha wird, überlege es mir noch, wenn er noch bessere hat. Oder einfach schon mal für die nächste Stunde eure Songs durchgehen, gerne jetzt auf WhatsApp schicken auf 079 909 13 33 gegen die 4 Top 3. Erfülle ich da den nächsten Wunsch. 079 909 13 33. Wichtige Nummer heute Nachmittag für euch.

0: von Burna Boy. 10:03 ist es. Und die Stunde ist mir ehrlich gesagt irgendwie nicht so einfach gefallen.
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0: Und wegen dem machen wir heute am Nachmittag einfach, was wir wollen. Wenn wir schon die Erlaubnis bekommen, die Playlist auf den Kopf zu stellen. Und ja, also ich habe mich jetzt mal für die zwei entschieden. Unwritten, das wünscht sich der Philippe.
3: Bei diesem Lied, muss man sagen, dass ich Natascha Bedingfield das Jahr live gesagt mit diesem Lied, mit Unwritten, da geht einfach die Sonne auf, da habe ich gute Laune, da muss man einfach mittanzen, mitsingen, das ist einfach, egal was ich war, das ist einfach besser.
0: Und JJ. Queen.
4: Wenn ich irgendwo in einer Gruppe unterwegs bin und mit ihr einfach ein bisschen jammen, dann kommt immer Bohemian Rhapsody von der Queen bei mir, weil ich habe diesen Text gefühlt schon in- und auswendig seit Jahren und der Song verleidet mir einfach nie. Ich bekomme echt so gute Laune bei dem.
0: Hey JJ, wenn du das hörst, voll fair, schon geil, wenn man so einfach drauf losschreien kann. Aber Unwritten irgendwie schon nochmal geiler. Ich muss ehrlich sagen, ich habe den anderen einfach gar nicht gekannt. Mal schauen, welche das nächste Stunde schafft. Philippe, der ist für dich.

ein Mini-Abschlusswunschkonzert von unserer letzten Sendung zusammen machen wir heute Nachmittag. Der da hat sich gerade Philippe gewünscht und mich definitiv überzeugt. Ja, und jetzt ist die Frage, was wir für die nächste Stunde in die Playlist nehmen. Alle Ideen, alle Songs. Und wirklich, geht einfach mal ein bisschen wild. Denkt so ein bisschen weg vom Radio. Vielleicht irgendwie Songs, die man sonst nicht im Radio gehört, nicht im Radio hört. Dann könnt ihr so gerne durchgeben, eure Songwünsche via WhatsApp. 079 909 1333.

0: Male Awkward for Rule. Und was auf der Welt abgeht, das checken jetzt die aus dem SRF Newsroom für uns.
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2: Die Nachrichten von SRF um 3:30 mit Basil Koller. Die Krankenkassenprämien steigen im kommenden Jahr um durchschnittlich 5% bzw. um knapp 20 Franken pro Monat. Das heißt, dass im Durchschnitt jede Person 412 Franken pro Monat für die Krankenkassenprämien bezahlen wird. Insgesamt fällt der Anstieg im Vergleich zum letzten Jahr etwas höher aus. Die zuständige Bundesrätin Elisabeth Bohm-Schneider betonte an der Medienkonferenz, die Prämien würden unter anderem steigen, weil das Angebot laufend besser werde und weil die Menschen in der Schweiz immer älter würden. Es gäbe aber auch Punkte, wo man ansetzen müsse. Bohm-Schneider nannte das Beispiel von Menschen, die ihre Angehörigen zu Hause pflegen und dafür entschädigt würden. Das sei richtig, solange die Entschädigung angemessen sei.
3: Die aktuelle Situation zeigt aber, dass es Fehlanreize gibt. Wenn private Firmen das System als lukratives Geschäftsmodell nutzen und damit die Krankenversicherung und die Prämienzahler belasten, können wir das nicht akzeptieren.
2: Bundesrat und Parlament seien sich einig, dass die Politik solche Fehlanreize beseitigen müsse. In der Stadt Neuenburg hat es in einem Gebäude eine Explosion gegeben. Dabei sind 4 Personen verletzt worden, eine von ihnen schwer. Das bestätigen die Neuenburger Behörden. Die Neuenburger Tageszeitung Arc Info hatte zuerst über die Explosion berichtet. Warum es zur Explosion gekommen ist, ist noch nicht bekannt. Die Behörden wollen noch heute Nachmittag in einer Medienkonferenz informieren. Nach Ungarn. Dort haben die Behörden 2 ehemalige Minister festgenommen. Die Minister waren Teil der Regierungen unter dem ehemaligen Regierungschef Viktor Orban. Das hat der amtierende Regierungschef Peter Magyar mitgeteilt. Die Staatsanwaltschaft wirft den beiden Männern Korruption und Veruntreuung vor. So soll der ehemalige Kulturminister Gelder aus einem Fonds verwendet haben für den Wahlkampf. Es sei ein Schaden von fast 50 Millionen Euro entstanden. Und dem ehemaligen Entwicklungsminister wirft die Staatsanwaltschaft vor, in einen Korruptionsskandal verwickelt zu sein, rund um die größte Busverkehrsgesellschaft des Landes. Insgesamt seien dabei rund 30 Millionen Euro an Bestechungsgeldern geflossen.
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0: Geniessen noch ein bisschen die Sonne heute Nachmittag und vor allem geniessen die Hits von heute Morgen. Zara Larsson, Lush Life, da auf SRF Virus. Schön, gehen wir zusammen. Dort ist der Dienstagnachmittag. Ich bin der Younes Sagara.

0: Radio Ibiza. 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Sachen ein bisschen strecken. Vielleicht sogar schon von Yoga. Ein Käfeli nehmen. Eine chillige Routine vor dem Start in den Tag. Das haben wir doch alle, bevor wir uns wieder im Alltag verlieren. Und falls ihr jetzt ein paar Sachen, von denen ich gerade aufgezählt habe, heute sogar gemacht habt, dann gehört ihr ein bisschen wie der Zürcher Musiker, Chris Carell, zu denen, die es sehr chillig nehmen.
1: Für einen guten Start in den Tag brauche ich zuerst mal Ruhe. Ich muss zuerst mal zu mir kommen. Falls ich etwas geträumt habe, würde ich gerne noch darüber nachdenken und versuche herauszufinden, was es für mich heisst. Dann sicher noch ein paar Minuten für ein Gebet. Ich tue noch gerne Dankbarkeit ausdrücken, dass ich gesund darf aufstehen und dass alle um mich herum gesund dürfen sein. Eben ein bisschen meditieren. Kaffee oder so brauche ich nicht unbedingt. Sicher ein Glas Wasser, kühles, richtig kaltes Wasser.
0: Amen.
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0: Ich würde sagen, ohne gute Musik während dem ganzen Tag bringt uns kaltes Glas Wasser nicht viel. Die beste, krasseste Routine etwas, ja, sind wir mal ehrlich. Der Chris liefert die Woche. Shoulder Lean heisst seine neueste Single. Ein Song, wo die Routine, von der wir jetzt die ganze Zeit hatten, einfach mal komplett durcheinander geraten, wenn so ein Moment passiert.
1: Im Song Shoulder Lean geht es darum, dass man eine Bekanntschaft macht mit jemandem, der einem Sachen fühlen lässt, die man so lange nicht mehr gefühlt hat. Dazu kommt noch eine gewisse Intimität, die man teilt, die einem zeigt, dass man gewisse Muster loslassen muss. In meinem Part geht es sich primär darum, dass ich der Erwartungen von dieser Person möchte gerecht werden, aber eben das nicht so einfach ist. Und Sophia übernimmt dann den Part von der Frau, die ihm zeigt, dass man eben nie wirklich lieben kann, wenn man sich nicht öffnet.
0: Ja, sich einfach darauf eingehen lassen. Das ist er zusammen mit der Sophia, sie

0: blockt, es nicht zulässt. Vielleicht auch nicht sein eigenes Verhalten spiegelt, anpasst. Um all das geht es in dem neuesten Song vom Zürcher Musiker Chris Carell. Er ist back, sozusagen. Also vor allem im Hintergrund sind viele Sachen passiert die letzten zwei Jahre.
1: Also in meiner knapp zweijährigen Pause habe ich nie wirklich Pause gemacht. Der Prozess hat schon viel vorher angefangen eigentlich. Ich bin älter geworden, habe viel über meine Kunst und Musik nachgedacht, habe viel reflektiert. Und mir ist vor allem aufgefallen, dass sehr viele Künstler in der Schweiz und vor allem junge Künstler in der Schweiz wie zu wenig zu erzählen haben. Also wenig irgendwie eine Story, wenig irgendwie ein Universum bilden, wo man kann reintauchen und entdecken. Und das ist etwas, was ich mir vorgenommen habe für das Album, meine Story zu erzählen, die paar Sachen zu erzählen, wo mich geprägt haben so in den letzten paar Jahren. Und daraus etwas zu machen, wo relatable ist.
0: Geflashter Dude. Lovers. So heisst dein neues Album, wo noch nicht genau klar ist, wenn es droppt, gehört heute das Dauphirus.
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0: Signals for Regard. Der zweite Nachmittag auf Virus, 29. September. Es war 4 Uhr.
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0: Schon komisch zu wissen, dass wir uns so in 3 Stunden ein Zeitchen nicht mehr werden hören. Ich sage bewusst ein Zeitchen, weil ja, wer weiss, was die Zukunft bringt. Ja, meine letzte Sendung. Und umso happier bin ich, ja, können wir einfach ein bisschen Scheiß machen. Ich habe nämlich die Virus-Playlist einfach mal auf den Kopf gestellt. Wir nehmen die durcheinander, machen es Krüsemusik. Seit am 2 könnt ihr euch da Songs wünschen. Und jetzt habe ich vorhin gesagt, schickt mal so Songs, die wir so nie im Radio würden hören oder hören. Und sie haben mich wirklich fest bei Wort genommen, der Patrick und der Claudio. Die haben gerade 2 geschickt, wo ich so war, so, was ist das? Claudio hat sich von Hilltop Hoods, ich hoffe, ich spreche es richtig aus, einen gewünscht. Den, den er sich gewünscht hat, haben wir nicht mal in der Playlist. Sorry, Claudio oder Patrick.
3: Der Bicke, geile Sieg, danke. Ich habe keine Zeit für all das Scheiß.
0: Ist schon noch geil. Spannend, lerne ich noch neue Sound kennen an meiner letzten Sendung. Am 4.4. Erfüllen wir da den nächsten Musikwunsch. Eure Musikwünsche könnt ihr jetzt natürlich geben via WhatsApp auf 079 909 13 33. Und ja, ob es dann so einer wird, wie wir jetzt gerade gehört haben, oder nicht, überlegen wir mal noch.
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0: Sometimes See the Freshman zusammen mit dem Lohn und dem Leduc. Ja, und die habe ich da wirklich gehabt. Aber gerade tun wir jetzt noch nicht. Wir haben ja noch ein bisschen Show zusammen.
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0: Mich überzeugen und dann gehört euch euer Track of Virus. Das ist eigentlich das Einzige, was ihr heute an diesem Mini-Wunschkonzert machen müsst. Und ihr macht es mir wirklich nicht einfach. Also ich habe mich jetzt für die zwei entschieden. Tripping von Bund. Der Wunsch kommt von der Emma.
3: Hey, der Song ist für mich schnell einfach 3 Minuten Ferien erzählen. Egal, ob voll auftreibt im Auto oder in den Kopfhörern während dem Training. Ist echt einer, der dich umarmt und der dich anführt, egal in welcher Situation du bist.
0: Ja, brauchen wir. Und der Sammy Watt. Oh, sehr geil. The Weeknd.
4: Ich wünsche mir das Lied, weil es mein absoluter Lieblingslied ist. Und ich finde es von The Weeknd eines, der schönste ist. Und ich glaube, The Weeknd, der geht immer.
0: Es sind wirklich beide mega cool. Und wisst ihr, es ist im Fall weird, einfach mal dürfen Musik mitbestimmen. Mein Job ist eigentlich einfach euch entertainen. Aber da einfach mal so ein bisschen Musik in die Playlist ziehen, fühlt sich irgendwie unnatürlich an. Und wegen dem, weil es so schwierig ist, ich weiß nicht, ich kann mich nicht entscheiden. Lassen wir einfach beide. Der erste Wunsch, Emma. Trippin vom Bund.

Emma hat sich den heute Nachmittag gewünscht. I think I'm trippin'. Trippin' on my own too. Vom Bund. Eigentlich habe ich ja gesagt, ein Wunsch pro Stunde, aber weil der vom Sammy einfach auch so gut war, machen wir jetzt zwei draus. The Weeknd. Enjoy.

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0: Es ist 16:30 und bevor wir heimspringen, erzählt uns Livia Schmidt aus dem SRF Newsroom noch das Wichtigste vom Feierabend.
1: 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Die Krankenkassenprämien steigen im kommenden Jahr erneut um durchschnittlich 5% bzw. um knapp 20 Franken pro Monat. Das heisst, im Durchschnitt wird jede Person 412 Franken pro Monat für die Krankenkassenprämien bezahlen. Am stärksten steigen die Prämien in den Kantonen Schaffhausen und Jura. In Ungarn haben die Behörden zwei ehemalige Minister festgenommen. Die Minister waren Teil der Regierungen unter dem ehemaligen Regierungschef Viktor Orban. Das hat der amtierende Regierungschef Peter Modzsár mitgeteilt. Die Staatsanwaltschaft wirft den beiden Männern Korruption und Veruntreuung vor. In Österreich ist die Zahl der Waffen gestiegen, trotz einer Verschärfung des Waffenrechts letztes Jahr. Laut dem Innenministerium wurden mehr als 1,5 Millionen Waffen verzeichnet. Das sind 40'000 mehr als noch ein Jahr zuvor.
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0: Geniessen den sonnigen Feierabend noch mit mir bis um 7 Uhr. Ich bin der Younes Sagara.

0: the Feeling. Steve Lacy. Es war 4:45 Uhr. Ein Virus. Das macht alle schwulen Männer zu Heteros. Oh mein Gott, was ein Albtraum. Das ist mal eine Ausgangslage für einen Film, oder nicht? Und dann ist es erst noch ein Animationsfilm und eine Komödie.
1: Sie haben sich mit einer neuen Krankheit infiziert. Sie heißt Heterose. Sie werden heterosexuell. Symptome sind ein mangelndes Interesse an einem makellosen Körper. Das Auftreten von modischen Fehltritten. Manspreading. Einfach die Beine zusammendrücken, genauso.
2: Helfen Sie mir, ich flehe Sie an.
0: Ja, Virus gibt es nur die guten Filme und hoffentlich niemand mehr, der triggert wird. Das alles mit dem Luca Bruno, unserem Mann für Film und Serie, unser neuesten Filmtipp Jim Queen angekündigt. Der geilste Film vom Jahr.
3: Es ist tatsächlich der geilste Film vom Jahr und ich glaube, viele Filmemacher selber würden das auch als Kompliment verstehen oder sie würden wählen, dass man genau so über ihren Film redet. Jim Queen ist nämlich wirklich eine komplett durchgeknallte Animationskomödie, wo wirklich alles schwul dran ist. Die Clubs, der Körper, der Spruch, der Witz. Gleichzeitig macht sich der Film aber auch lustig über alle möglichen Klischees von der queeren Szene. Man kann also sagen, es ist nicht einfach nur ein Film über schwule Figuren, es ist ein Film, der richtig Lust drauf hat und stolz drauf ist, schwul zu sein.
0: Also was ist denn die Geschichte? Jetzt haben wir vorhin schon etwas über den Virus gehört.
3: Er hat eine Geschichte, ja, und zwar spielt er in Paris, wo eben das mysteriöse Virus plötzlich alle schwulen Männer zu Heteros macht. Für Jim Queen, so einen muskelbepackten, schwulen Fitness-Influencer, ist das natürlich die absolute Apokalypse, vor allem auch, weil er sich selber infiziert und plötzlich nicht mehr in die eigene Community passt. Und so muss er sich dann mit einem jungen Fan namens Lucien auf die Suche machen nach einem Heilmittel und die beiden stolpern dann durch die schwule Welt von Paris, von Saunen bis zu Fetischclubs.
0: Und wieso sollte man den Film genau schauen?
3: Weil der Film wirklich komplett schamlos ist, auf eine Art, wie ich sie noch nie gesehen habe. Der Humor, der ist zum Teil super derb, ja, aber es ist halt immer auch, dass zumindest mein Eindruck als Aussenseiter, ich habe es immer sehr auf eine liebevolle Art gefunden. Jim Queen macht sich über schwule Klischees lustig, ja, aber auch über Hetero-Klischees, über die Body und über die Fitnesskultur oder über einen ganzen Social-Media-Influencer-Wahnsinn. Und eben, das Ganze ist ein Animationsfilm inklusive Musical-Nummern. Man kann also, glaube ich, wirklich sagen, ein Film wie Jim Queen hat es, behaupte ich zumindest, noch nie gegeben in seiner Art. Darum ist er so sehenswert, weil das, was in Jim Queen passiert hat, auf der Kinoleinwand so noch nie gegeben.
0: Und er läuft auch seit letzter Woche in allen Deutsch-Schweizer Kinos. Jim Queen.
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0: Eurostar von Nemo zum Start in der Dienstagfeierabend, 29. September. Ein bisschen spezieller Tag für mich. Jetzt war es 5 Uhr.
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0: Meine letzte Sendung. Nach fast 5 Jahren SRF Virus. Bis um 7 Uhr müsst ihr mich noch aushalten. Nein, sage ich wirklich mal Tschüss. Und ich gehe nicht einfach so. Ich will ein bisschen Chaos hinterlassen. Die Playlist auseinandernehmen. Das machen wir heute schon den ganzen Nachmittag zusammen. Dann könnt ihr gerne wieder Songwünsche reinschicken, wo mich eigentlich, ja, wo einfach nur mehr heute müssen überzeugen, nicht nur unsere Musikredaktion, wo es Go gibt. Und dann feiern wir es einfach ein bisschen. Falls ihr also noch Songs habt, die euch gut durch den Feierabend helfen, geht durchgehen jetzt auf WhatsApp auf 09.

0: vom Marshmallow. Und das ist jetzt gerade vielleicht ein Seller Star aus der Virus-Community.
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0: Einfach wieder mal ein ganz Name, ein bisschen Sorges wünschen. Das könnt ihr heute auf Virus. Und der Seller Star, der wünscht sich den Blick.
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0: Und ich denke, nehmen wir, weil in meiner letzten Sendung, also nach fast 5 Jahren SRF Virus, ich habe so viele Schweizer Musiker und Musikerinnen kennengelernt, so viel neuen Sound entdeckt, wo aus der Schweiz kommt und ich wirklich so bin, ja man, geiler Shit. Das LSD meint zu diesem Song.
4: Also ich finde ja einfach mega cool. Und stellt auch eine Frage ans Radio, was ich cool finde. Und das ist halt schon auch zu meiner Wahrheit bezogen. Und ja, ich werde dann auch im Dezember den Blick live sehen.
0: Ganz viel Spass dem Fall dir. Und hier hast du schon mal mit Volksmusik den Blick.

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0: all the other boys. Tobias Jensen, 17:30 ist es. Ich hoffe, ihr genießt dafür aber auf Virus. Das Wichtigste, was auf der Welt abgeht, das checkt Livia Schmidt aus dem SRF Newsroom für uns.
1: 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Die Krankenkassenprämien steigen im kommenden Jahr erneut um durchschnittlich 5% bzw. um knapp 20 Franken pro Monat. Das heisst, im Durchschnitt wird jede Person 412 Franken pro Monat für die Krankenkassenprämien bezahlen. Am stärksten steigen die Prämien in den Kantonen Schaffhausen und Jura. Bei einer Explosion in einem Mehrfamilienhaus in der Stadt Neuenburg sind 4 Personen verletzt worden, eine davon schwer. Das teilt die Neuenburger Kantonspolizei mit. Warum es zur Explosion kam, ist noch unklar. Die Polizei prüft, ob Gas der Auslöser dafür gewesen sein könnte. In Frankreich ist der Direktor der Betreiberin des Eiffelturms zurückgetreten. Das melden mehrere Nachrichtenagenturen. Zuletzt stand die Betreiberin des Eiffelturms in Paris in der Kritik, nachdem bei einem Besuch einer hinduistischen Religionsgemeinschaft alle weiblichen Angestellten abgezogen worden waren.
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0: Weiterhin ganz schönen Feierabend mit Virus und mir. Ich bin die Younes Sagara. Das ist The Drake, zusammen mit Future. Life is good.
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0: Naked and Portugal, the man. Denkt ihr, wenn ihr das gehört, einfach direkt, keine Ahnung, nackter Mann zu Portugal. Das sind zwei Namen. Namen, die gerne wieder auftauchen, aber niemand recht weiss, wer dahinter steckt. Das ist nämlich mehr als nur eine Person. Und das klären wir jetzt schnell zusammen auf.
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0: Sie tönen so.

0: gemacht bei Barne. Aber also, wie können wir sie so gut kennen beim Hören? Aber wer sie wirklich sind? Keine Ahnung.
1: Schnell zur Einordnung. Naked auf der einen Seite ist ein schwedisches elektronisches Kollektiv. Auf dieser Seite haben wir Portugal The Man, eine amerikanische Indie-Rock-Band. Und die scheinen sich wirklich so ein bisschen gefunden zu haben, weil Naked hat auf Insta geschrieben, es kommt gleich neue Musik, und zwar mit unserer Lieblingsperson. Und ich nehme jetzt ganz fest an, dass sie dann über John Gourley reden. Das ist der Sänger von Portugal The Man.
0: Das sagt unsere Musik-Pro, Krigi Glanzmann. Ja, die Kombi ist, wie es jetzt Krigi gesagt hat, gar nicht mal so zufällig. Es ist kein Geheimnis, dass sich die richtig gut verstehen. Und Hits schaffen sind gefühlt auch einfach gern wieder, was so ihr Geheimrezept ist. Das hören wir dann hier, nachdem wir ihre neueste Single Some Kind of High gelost haben.
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0: Some Kind of High von Naked und Portugal the Man. Die zwei Gruppen, die schaffen es gängig, wieder Hits zu landen. Ob jetzt der neue Song auch so ein Banger wird, ja, das weiss sicher unsere Musikfrau, die Kriege.
1: Ich finde es immer sehr schwer, im Vornherein zu sagen, ob etwas wirklich viral geht. Aber ich glaube, bei diesem Song hat es etwas drin, wo ich das Gefühl habe, das könnte das Rezept komplett machen, nämlich das. Und im Fall wirklich, also ich finde, ich habe mal ein bisschen historisch geschaut, was für Pfeife

0: meine, wenn man etwas ganz easy mitpfeifen kann, dann sind es meistens sehr einfache Melodien. Die gehen ins Hirn rein und wenn ein Song ins Hirn hineingeht, ja, dann hat er halt das Potenzial zu machen.
1: Also warte, I try. Nein, ich kann nicht pfeifen.
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0: Same Mouth.
1: Alessio, Same Mouth, da auf Virus sitzt, ist es 6 und ich bin ein bisschen aufgeregt.
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1: Na, und wegen dem haben zwei aus meinem Team gedacht, so, komm, wir machen einfach eine kleine Surprise.
5: So Bisou, kleine.
1: Alessio, da im SRF Virus Studio, irgendwie noch weird.
6: Younes, wir lassen dich doch nicht gehen, ohne eine kleine Überraschung, die wir da noch für dich vorbereitet haben.
1: Oh Gott.
5: Also, Younes, wir haben dich vorbereitet. Nein. Ja, vielleicht ein kleiner.
6: Also sagen wir, du stellst dich recht aus, aber okay, du musst nichts beantworten, was du nicht willst.
1: Okay. Also ist es so eine Art, dass jetzt die Leute mich neu kennenlernen?
5: Ja, quasi. Also man lernt kennen, was du gemacht hast die letzten paar Jahre da. Und zwar haben wir beide 5 Facts vorbereitet.
1: Okay.
5: Von Sachen. Und es gibt einen Punkt für uns jeweils, wenn wir einen Fakt haben, den du gemacht hast.
6: Also ein Younes-Bingo. Weil wir können dich ja gut als Arbeitskollege, dich hören die Leute nur. Aber jetzt bei der letzten Sendung haben wir gedacht, die sollen auch noch ein bisschen deine Privatseite kennenlernen.
1: Oh,
6: das heisst,
1: God,
6: wenn wir mit einem Fakt kommen, musst du einfach sagen, das habe ich gemacht, das habe ich nicht gemacht. Und je nachdem, ja, kommen wir einen Punkt über.
5: Genau, es ist ein Blick hinter die Kulisse. Und ich würde sonst einfach anfangen, es ist nicht eine schlimme Aussage.
1: Also dir bekommen Punkte?
5: Ich? Ja, genau.
6: Ja, wenn du das gemacht hast, was wir denken.
1: Okay. Check.
5: Also, meine erste Aussage von meinem Bingo ist, du hast Songs im Radio gespielt, die du nicht hättest dürfen spielen.
6: Das ist ein Punkt?
5: Ja.
1: Kann ich
6: machen? Younes.
1: Oh mein Gott. Aber das Krasse ist, ich kann mich gar nicht mehr erinnern, welche Songs das waren.
5: Also nicht deine Lieblingssongs?
1: Nein. Nein.
5: Einfach random.
1: Zum Beispiel TikTok-Songs habe ich oft hören. Die habe ich gelesen. Aber sonst einfach so gesagt, hey, jetzt wollte ich da meinen Lieblingssong hören. Nein, das eher weniger.
5: Mhm. Krass. Wieso willst du?
6: Ja, mein erster Fakt ist, hast du je betrunken moderiert hier im SRF?
1: Yes! Aber nicht live. Das war sogar mit dir, Fisu.
6: Was?
1: Oh, nein.
6: Du, ich habe noch nicht gekündigt. Hey. Hey, wenn was?
1: Weißt du nicht mehr, am Piazza-Fest, wir haben hier im SRF jedes Jahr so ein Fest und dann sind wir doch, du, Fisu, der Flavio Stucki und ich, sind wir doch einfach

0: live schnell irgendwie Hallo sagen können. Wir sind alle, glaube ich, ein bisschen durch.
1: Ah ja, wir haben aber wirklich nur Hallo gesagt oder so. Oder Hoi. Ich habe nichts gemacht, Jonas. Du hast es gemacht.
0: Ich habe
1: Chef, los zu.
0: Okay, sorry. Ja, nächste Frage.
2: Bist du, es geht ein bisschen ums Gleiche, bist du mal verkatert, geh moderieren?
0: Ich habe sogar verpennt.
2: Wegen Kater.
0: Wegen der WM. Ich hatte zwar nicht wirklich Kater, aber ja, einfach die ganze Show verpennt.
1: Das ist eigentlich gut, weil da kann ich gerade andocken. Hast du mal eine Morgenshow verschlafen? Ja, richtig, ja. Drauf. Ich liebe das Bingo, der Jonas hat einfach alles gemacht. 2-2.
2: Oh, hast du jemals, wir gehen genau gleich weiter, hast du jemals bekifft moderiert?
0: Alter.
2: Ich hätte nie gedacht, dass...
0: du musst dich nicht rechtfertigen. Alles gut.
1: Ist
0: gut.
1: Also. Jetzt ist das ja nicht mehr so.
0: Definitiv.
1: Hast du je Sex gehabt im SRF, irgendwo in diesem Gebäude?
0: Kein Kommentar.
1: Kein Kommentar?
0: Nein.
1: Also kein Punkt?
0: Nein. Nein. Ja. Warte, lass mich das drücken.
1: Ja, gut.
2: Krass. Also, nächste Frage.
0: Nein, noch mehr.
1: Ja, natürlich.
2: Ich habe noch zwei Facts ready.
1: Bis um 7 Uhr sind wir durch, Jungs.
0: Also.
2: Du hast so viele geile Sachen gemacht.
0: Erzähl.
2: Arbeitszeitbetrug.
1: Also. Aber auch immer wieder kompensiert dann, oder?
0: Definitiv. Also man muss ja sagen, ich mache nur so 20 Minuten Mittag.
1: Ja.
0: Das
1: ist wichtig.
2: Gut, das gleicht sich natürlich mega auf.
1: Das gleicht sich quasi drauf.
2: Oh mein Gott. Karriere zerstört.
1: Also wir haben noch zwei. Also hast du dich denn je, Younes, auf ein Festival geschlichen, wo du nicht hättest sollen reingehen oder irgendjemandem Tickets besorgt?
0: Das hast du gemacht.
2: Das ist so eine geile Story. Soll ich dir jetzt erzählen?
1: Oh, ich glaube, wir haben noch Zeit.
2: Also, Open Air Frauenfeld. Ich bin ja vorher eigentlich, bevor ich Radiomoderator war, Influencer war, Content Creator. Und ich war so, hey, also, ich darf doch an jedes Festival, wie es immer war. Und ich habe an diesem Festival leider nicht geschafft, am Open Air Frauenfeld 2023. Und dann bin ich mit meinem SRF-Badge in Backstage und bin einfach so voll sicher dort durchgelaufen und bin so gewesen, doch, ich gehöre daher. Ich bin einer von euch.
1: Stark.
2: 2 Minuten später hat der Chef angerufen.
1: Ist nicht so gut gekommen.
2: Nein, das war ein bisschen unchillig. Ja.
1: Alessio, ich schlage vor, dass ich jetzt den Fakt mache, weil wenn er den auch nicht hat, oder wenn ich den schaffe, dann gibt's nachher noch, dann sehen wir den entscheidenden Punkt bei dir.
0: Ah ja,
1: ist
0: ja,
1: gut.
0: Super Idee.
1: Also, Younes, hast du je Tickets, die wir da hätten sollen verlosen im SRF, hast du die irgendwo intern weitergegeben oder selber genommen oder irgendeinem Kollegen, obwohl du sie eigentlich hättest sollen verlosen?
0: Ah,
1: okay, jetzt
0: never so ehrlich ist er.
2: Nein. Da finde ich, die Virus-Community ist mir zu wichtig für das, definitiv. Also so etwas würde ich nie machen. Nein.
1: Da habe ich den Daumen nur. Und
0: ja.
2: Also es gibt in dem Fall einen Sieg für mich. Ich finde es gut, dass du es nicht gemacht hast, aber es gibt einen Sieg für mich und das ist für mich gut.
0: Ich sage das noch nie.
2: Hast du jemals gelästert über Leute von deinem Team?
0: Gelästert über Leute von meinem Team?
1: Aber nicht über uns.
2: Ich hoffe es nicht.
0: Nein, ich glaube tatsächlich nicht über
1: euch. Ein bisschen lange überlegt.
0: Ja.
1: Okay. Musik. 5-3 hast du gewonnen, Alessio.
0: Gratuliere.
1: Du kennst doch ein bisschen besser, obwohl gar nicht so lange wie ich mit ihm zusammen geschafft
0: habe. Ja, ich habe auch die braveren Effekte vielleicht genommen. Du bist ein bisschen steiler rein.
1: Ja, ich glaube, bei mir hat es einfach nicht zugegeben.
2: Kein Kommentar. Spielen wir Musik.
0: Ja.
2: Flight Mode. Alva Libi.
1: Younes Agara, letzte Sendung.

0: Harry Styles. Aperture. Und da wird schon gelacht im SRF-Virus-Studio.
1: Sorry, Jonas.
0: Alles gut.
2: Die zwei Gigeli-Buben sind da.
0: Alessia und Fisu, sie begleiten mich während meiner letzten Stunde. Oh. Und haben wieder irgendeinen Scheiß vorbereitet.
1: Genau so wird man das.
2: Ach. Ein Virus-Quiz.
0: No. Also von Virus.
2: Hä?
0: Radiovirus. Kennst du Corona?
2: Der Virus.
0: Ist das
1: von dem?
0: Ah, das Bier.
1: Genau.
2: Ja. Genau das.
0: Ah, okay.
2: Nein, SRF-Virus, so ein bisschen Facts über das Virus und dich natürlich mit inkludiert.
0: Oh Gott.
2: Wir haben einen Schiedsrichter, der heisst Alessio Amstutz. Hoi Alessio.
3: Hallo Fisu.
2: Sehr gut, dass du Giri machst. Ich tue die Fragen stellen. Und die erste Frage wäre... Treue Hörerinnen und Hörer von Virus wissen das natürlich. Welches ist der erste Song, wo damals, wo wir auf Virus neu on air gegangen sind, 2022?
0: Die Ernst.
2: Welches ist der erste Song gewesen, Morgenshow damals, Mira und ich haben 6 Uhr eröffnet,
0: ja,
2: 30. Mai 2022. Es ist ein Song, der gut sich als Startsong eignet, weil es ist ein Wort drin, wo man gut am Start kann sagen. Was sagt Virus? Ich bin jetzt da, ich sage...
3: Bye bye von Crow.
2: Ja, nicht schlecht, Alessio.
3: Good morning.
2: Ja, nicht schlecht, der Versuch. Ich würde sagen, hello! Das war der erste Virus-Song.
0: Crazy.
2: Ist noch herzig, oder?
0: Ja. Yeah.
2: Gut,
0: kann mich jetzt erinnern.
2: Habe ich eine weitere Frage, nämlich wie viele Songs laufen auf SRF Virus am Tag?
0: 219.
2: 219 geben wir den, Alessio?
0: Nein.
2: Nein.
0: Nicht? Sorry.
2: Ach, wie viel sind es denn, Alessio? Du hast extra zählt.
0: 432 Songs pro Tag.
2: Was?
0: Das sind 18 etwa pro Stunde.
2: Fuck. Und was man auch noch dazu kann sagen, 157'000 pro Jahr und etwa 800'000 seit Virus läuft.
0: Okay.
2: Gut. Machen wir noch einen. Ja. Wie viele Tage hast du, Younes Sagara, insgesamt im SRF-Virus gearbeitet? Und zwar wirklich gearbeitet, also nicht...
0: nicht Arbeitszeiten drum.
2: Nein, genau. Nein, wirklich da gewesen.
0: Das sind zwei.
2: Also, wir rechnen die Wochenendtage nicht, wir rechnen 80%, also heisst 4 Tage pro Woche.
0: Im Studio.
2: Genau, im Studio, aber das heisst, du hast ja eine Ferien, also ist alles abgezogen. Rat ist einfach, wie viele Tage bist du da gewesen jetzt in diesen 4,5 Jahren?
0: Ein Jahr? Was? Also 365 Tage, ja.
2: Ja, hättest ja nur jeden zweiten Tag geschafft, du hast ja 4 von 7.
0: Ich bin scheisse matt.
2: Ja, sagst du einfach etwas.
0: Es ist mehr als ein Jahr. 980.
2: Wollen wir den geben?
0: Das ist ja, den können wir geben.
2: Wirklich?
0: Okay, ja.
2: Yeah! Also, 380 ist mehr als ein Jahr.
0: Nein, aber ich meine, stimmt's oder nicht? Es sind 846 Tage. 188 okay. Im Jahr.
2: Das sind ein paar Jahre. Auf 80%. Das sind ja, genau. Fast 3 Jahre, ja, wo du nur da bist.
0: Und nur geredet.
2: Nur gelabert. Mhm. Und nie etwas Gescheites rausgekommen. Gott, Dami. Gut, dann haben wir noch... eine Frage haben wir noch. Nämlich, wie viele Leute haben bei uns im SRF-Virus geschafft oder schaffen immer noch, seit wir damals 2022 das Virus wieder neu gestartet haben? Also alle, die je im Virus geschafft haben und schaffen. Wie viele Leute sind das gewesen?
0: Also ich muss schnell aufzählen. Younes? Wieso? Alessio.
3: Mira, Annika. Luki, alles.
0: Auf der Hälfte. 23?
2: 23? Wenn wir da gehen,
0: oder? Ja, ja.
2: Stimmt?
0: Ah, ja, ja. Nein, stimmt nicht, aber.
2: Ist nicht.
0: Ist nicht. Es sind 27 Leute. Willst du alle Namen hören?
2: Ja.
0: Lea, Flavio, Dave, Eli, Gabi, Steffi, Kim, Fisu, Younes, Steffi, Mira, Timo, Laura, Francesca, Carina, Alessio, Krigi, Luki, Lisa, Annik. Schon wieder Alessio. Also oh. Ich nehme es ja schon, aber...
2: Habe ich dich zweimal draufgeschrieben?
0: Easy.
1: Er ist auch immer wieder gegangen.
0: Nina,
1: wieder
0: John, voll. Pablo und Luca.
1: Ah, Pablo hat geoutet. Ja, stimmt, Bounce.
2: Mhm. Okay. Das ist schon noch verrückt.
0: 27 ja. Leute.
2: Ja, 27 Leute. Ah,
0: und gleich sehen wir immer nur zwei im Büro.
2: Alessio zweimal. Ich glaube, es sind 26.
0: Ja, dann bist du eh besser. Ja.
1: Dann bin ich sogar noch näher dran gewesen.
2: Ah, der, du bist halt zweimal gekommen, Alessio. Du bist ja gegangen und wieder gekommen.
0: Und wieder gegangen und wieder gekommen.
2: Mhm.
0: Das machen wir so, ja.
2: Vielleicht kommst du auch wieder.
1: Wer weiß? Voilà. Vielleicht.
4: Countdown ist sowieso gerade ab.
1: Wenn ich darf. Sind wir fertig?
2: Ja, ist gut.
1: Okay.
4: Du hast drei.
1: Drei?
2: Du hast gewonnen.
1: Yes! Woo! Woo!

0: Sundays auf SRF Virus. 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

0: Cake by the Ocean von Dance auf SRF Virus. Es ist 6:30 und das Wichtigste, was auf der Welt abgeht, das checkt jetzt Livia Schmidt aus dem SRF Newsroom für uns.
1: 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Die Spitzenkandidatin für das Bürgermeisteramt in Berlin, Elif Eralp, war laut deutschen Medienberichten jahrelang Mitglied der linksextremen Organisation Rote Hilfe. Der deutsche Verfassungsschutz bezeichnet den Verein in einem Bericht als größte linksextremistische Organisation Berlins. Die Linke hatte die Wahlen im Bundesland Berlin vor 10 Tagen gewonnen. Nach Protesten hat die Regierung in Spanien mehrere Maßnahmen angekündigt, die Wohnungsnot abfedern sollen. Vorgesehen ist etwa ein verlängerter Schutz vor Wohnungsräumungen und steuerliche Vergünstigungen. Ausgelöst wurden die Proteste, nachdem eine Seniorin nach 70 Jahren aus ihrer Wohnung geworfen wurde. Mittlerweile durfte sie wieder zurückkehren. Die EU-Energieministerinnen und Minister rechnen damit, dass in Europa die Preise für Öl und Gas zum Heizen diesen Winter stark steigen könnten. Das sagte der zuständige EU-Kommissar. Grund dafür sei der Iran-Krieg. Einen Engpass bei der Energieversorgung werde es aber voraussichtlich nicht geben.
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0: Kommen gut durch den Feierabend mit den Hits von heute Morgen. End of Beginning vom Joe.

0: Nutz vom Civilian auf SRF-Virus. Heute am Nachmittag irgendwie alles ein bisschen speziell. Ich habe meine letzte Sendung noch 10 Minuten, bin ich da live. Und dann hat mir gerade noch jemand angerufen, der Hempel aus Hinterursigen. Salut!
1: Eww, ciao, Jonas!
0: Ja, ciao. Eww. Hoi, ja. Wie geht's?
1: Hoi. Es geht so. Ich bin hier gerade noch am Kühenmelken und gerade noch am Ausmisten.
0: Am Kühenmelken?
1: Ja, ich und du. Wir haben 36 und die Kälber müssen natürlich auch alle gemolken werden. Gell? Wir haben ja keine Melkroboter, da bin ich dagegen.
0: Ja, ja, ja. Und wie findest du die Kühe, dass jetzt so der Spätsommer noch ein bisschen rum ist?
1: Ja, die Rosi findet es nicht schlecht, aber die Milka hat gar keine Freude. Und ja, die Serena, die macht eigentlich gut mit. Aber gell, wir haben ja auch, also es ist immer unterschiedlich, oder? Ich sage, es ist von viel zu viel anders.
0: Und du läutest jetzt an, weil?
1: Ja, bei uns im Stall läuft einfach da der Musikwelle. Nein, was ist der? Virus.
0: Der Virus. Ja,
1: heil. Und da habe ich gedacht, jetzt können wir ja Songs wünschen, oder?
0: Genau.
1: Und du hast mich begleitet die letzten 4 Jahre. Und jetzt habe ich gedacht, jetzt würde ich also auch noch gerne etwas sagen, oder?
0: Ja,
1: also
0: natürlich.
1: Ich finde einfach, du hast einen super Job gemacht und ich werde dich vermissen im Stall.
0: Danke. Sorry, dass ich lache. Und was wünschst du dir für einen Song?
1: Ja, weißt du, ich bin Jahrhüber im Berner Oberlang, aber
0: ich bin auch von Bern.
1: Du bist auch von Bern, gell? Aber nicht vom Oberland.
0: Nein, Bümplitz. Bümplitz.
1: Ja, Bümplitz, ja, super. Ja, ich gehe mit der Frau, alle 2 Jahre haben wir ein Haus, oder?
0: Kolumbien? Wow.
1: Ja. Wir sind ja schon zu Puerto Rico gewesen, zu Venezuela. Darum habe ich gedacht, ich nehme einen aus der Region von dort, wo ich würde gerne hören.
0: Pues, du hablas español también?
1: Jetzt habe ich es nicht verstanden, jetzt musst du nochmal sagen.
0: Ja, jetzt habe ich eben gesagt, wenn du schon in Kolumbien, in Venezuela gewesen bist, redest du dann noch Spanisch?
1: Nein, ich rede einfach, wie man der Schnabel gewachsen ist. Oder? Dann müssen die anderen schauen, was sie machen drauf.
0: Oh, ist gut. Also,
1: ja, aber ich habe den Song, weil wir gerne in die Ferien gehen, «Me fui de vacaciones». Und der ist vom Bad Uni.
0: Ja, habe ich glaube sogar in der Playlist. Warte mal, schauen wir mal, was ich machen kann. Ja. «Me fui de vacaciones», hast du gesagt.
1: Nein, das habe ich nicht gesagt. Ich habe gesagt, me fui de vacaciones.
0: Man sagt vacaciones.
1: Jetzt habe ich nicht verstanden.
0: Man sagt vacaciones.
1: Ja, jetzt der Wotti, genau.
0: Ja, der da. Also, warte, schau mal.
1: Oh, jetzt kann der Kühe wieder von hinten.
2: El Sol
1: Und der ist gut, jawohl, den werde ich hören.
0: Genau der ist für dich, Hempel.

0: Chor Sinti Florencia Junis ist das gewesen, das Virus. Es ist Punkt 7.
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0: Es fühlt sich ein bisschen wie Schluss machen und ehrlich gesagt, ich hasse Liebeskummer. Alter, das ist doch der grösste Scheiß, was es gibt. Aber irgendwie, so ist das Leben und vielleicht auch ein Beweis genug, dass ich die letzten fast 5 Jahre mit euch wirklich so fest genossen habe. Einfach ein fettes Danke da raus. Danke vielmal für so viele tolle Momente, die wir miteinander erlebt haben. So viele geile Shows und es ist... Ich wollte nicht brüllen eigentlich. Und bei mir im Studio sitzt auch mein Team. Danke euch auch einfach wirklich. Das sind so geile Siechen, Alter. Ich habe so gerne mit euch zusammen geschafft. Die letzten fast 5 Jahre. Und boah, das Scheißbett passt ja gar nicht, Alter. Und keine Ahnung. Es ist einfach, es ist crazy. Ich weiß gar nicht, was ich sagen. Es ist danke vielmals. Danke, danke, danke. Und hoffentlich hört man sich irgendwann, irgendwo wieder definitiv. Aber jetzt sage ich einfach mal tschüss. Bis gleich.
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0: auf. Oh mein Gott. Internetkampagne. Super jetzt.
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0: Was?
2: Oh ja.
0: Okay. Also dann fahren noch keine Musik spielen. No. Okay. Oh mein Gott. Danke.

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